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Wer hat verloren? 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

0: Newsflash.
1: In den letzten Monaten ist die Zahl der vermissten Personen dramatisch angestiegen. Die jüngste Veröffentlichung der lokalen Polizeibehörde berichtet von einem weiteren tragischen Fall. Es handelt sich um ein 19-jähriges Mädchen, das zuletzt vor 14 Tagen gesehen wurde. Die Polizei schließt die Möglichkeit nicht aus, dass es sich hier um ein Verbrechen handelt.

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Jahre der Entwicklung und Forschung, Jahre der Erfahrung von 7 Millionen Besitzern in der ganzen Welt machten viele Eigenschaften des Volkswagens berühmt. Aber die allerwichtigste ist, dass dieser Wagen läuft und läuft und läuft und läuft und läuft und läuft und läuft und läuft.

0: 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Schwerin. Tritt innerhalb einer Familie eine Pflegebedürftigkeit ein, dann stehen die Angehörigen oftmals vor großen Herausforderungen. Zu den zentralen Punkten gehört dann meist die Frage, welche Pflegeplätze es in der Nähe gibt, welche ambulanten Pflegedienste noch Kapazitäten haben oder ob etwa ehrenamtliche Angebote zur Entlastung der Familie beitragen können. Für all diese Fragen soll es künftig eine neue Digitalplattform geben, für dessen Errichtung Sozialministerin Stefanie Drese kürzlich einen Zuwendungsbescheid an den Verein Zukunftsfeste Pflege e.V. überreichte. Die Mittel in Höhe von gut 31.000 Euro stammen aus dem Bürgerfonds des Landes und sollen genutzt werden, um eine digitale Infrastruktur zur Pflegekoordination zu schaffen. Bisher sind die Informationen zur Verfügbarkeit der verschiedenen Pflegeleistungen oft nur schwer zugänglich und vor allem dezentral verteilt. Wer Hilfe und Orientierung sucht, muss sich oftmals durchtelefonieren und viel Zeit in die eigene Recherche investieren, erklärte Drese bei der Übergabe des Fördermittelbescheids in Ludwigslust. Zeit, die die Angehörigen oftmals nicht haben. Mit der neuen Plattform soll das in Zukunft schneller gehen. Tagesaktuelle Verfügbarkeitsmeldungen von Pflegeanbietern, gekoppelt mit Informationen zu Schulungs- und Beratungsstrukturen, aber eben auch zu Entlastungsmöglichkeiten durch das Ehrenamt oder die Vereinbarkeit, werden miteinander vernetzt und sind rund um die Uhr abrufbar, unterstrich die Ministerin. Nutzbar ist diese digitale Infrastruktur dann für Bürgerinnen und Bürger, aber auch für die Pflegestützpunkte und sonstige Beratungsangebote im Land. Auch hier fällt die zielgerichtete Hilfe dann künftig leichter, wenn schon innerhalb der Beratung klar ist, welche Dienste direkt in Anspruch genommen werden könnten, so Drese. So sei die Plattform auch eine gute Möglichkeit, um ehrenamtlich engagierte Gemeinwesensstrukturen und soziale Dienstleister auch im Sinne einer sorgenden Gemeinschaft besser miteinander zu vernetzen. Bereitgestellt wird die Plattform als webbasierte Anwendung, die ohne Installation zur Verfügung steht und die barrierearm gestaltet ist. Sie ist ein gemeinnütziges Vorhaben des Vereins Zukunftsfeste Pflege e.V. und soll nach Fertigstellung und Schulung der betroffenen Akteure schrittweise, um beginnend mit dem betreuten Wohnen und den Tagespflegeeinrichtungen, zunächst in zwei Landkreisen getestet werden. Eine vollständige Inbetriebnahme ist bis Ende 2027 anvisiert. Pflege gelingt nur gemeinsam, egal ob im privaten oder beruflichen Umfeld. Deshalb ist es wichtig, nicht nur professionelle Pflegeangebote sichtbar zu machen, sondern auch die vielen ehrenamtlich engagierten Vereine und soziale Netzwerke vor Ort stärker miteinander zu verbinden, unterstrich Drese und dankte dem Verein Zukunftsfeste Pflege e.V. für die Umsetzung und Betreuung der neuen Plattform. Rostock. In Rostock fand Ende Mai die Digitalisierungsmesse Nerd statt. Ministerpräsidentin Manuela Schwesig betonte in ihrer Eröffnungsrede, dass Mecklenburg-Vorpommern in den letzten Jahren deutliche Fortschritte bei der Digitalisierung gemacht habe. Die Glasfaserquote lag im Jahr 2015 bei 21%. Mittlerweile ist bereits für 64% der Adressen Glasfaser verfügbar. Die Glasfaserausbauquote und auch die Anschlussquote in Mecklenburg-Vorpommern liegen jeweils über dem Bundesdurchschnitt. Auch die Mobilfunkversorgung im Land hat sich deutlich verbessert. Die 5G-Versorgung ist von Mitte 2022 bis Ende 2025 von 61% auf 97% gestiegen, informierte die Ministerpräsidentin. 2018 habe das Land eine digitale Agenda für Mecklenburg-Vorpommern aufgebaut. Heute bilden 6 digitale Innovationszentren in Schwerin, Wismar, Rostock, Stralsund, Greifswald und Neubrandenburg gemeinsam mit ihren Partnern in den Regionen ein starkes landesweites Netzwerk. Sie bringen Unternehmen, Kommunen, Wissenschaft, Start-ups und Zivilgesellschaft zusammen. Sie beraten, vernetzen und begleiten konkrete Projekte. Gerade in einem Flächenland wie Mecklenburg-Vorpommern ist das ein entscheidender Ansatz, bilanzierte Schwesig. Aktuell arbeitet die Landesregierung an einer Förderrichtlinie, die Unternehmen bei der Einführung und Nutzung von künstlicher Intelligenz unterstützen soll. Partnerland der Nerd war in diesem Jahr Lettland. Zu den Gästen der Messe aus Lettland zählten unter anderem der lettische Minister of Smart Administration and Regional Development, Raimonds Kudas. Lettland zählt zu den europäischen Vorreitern im Bereich digitale Verwaltung. Die Erfahrungen aus dem Ostseeraum haben uns in Mecklenburg-Vorpommern wichtige Impulse gegeben, sagte die Ministerpräsidentin. Digitale Transformation ist kein Selbstzweck. Sie entscheidet darüber, wie attraktiv ein Land künftig sein wird, zum Leben, Arbeiten, Gründen und Investieren. Mecklenburg-Vorpommern wolle deshalb die Chancen der Digitalisierung in den kommenden Jahren noch konsequenter nutzen. Schwerin. Auf der Jahrestagung des Zentralverbands der Deutschen Elektro- und Informationstechniken Handwerke hat Ministerpräsidentin Manuela Schwesig Ende Mai die Bedeutung des Handwerks für Mecklenburg-Vorpommern hervorgehoben. In Mecklenburg-Vorpommern hat das Handwerk eine größere wirtschaftliche Bedeutung als in anderen deutschen Ländern. Es gibt über 19.000 Handwerksbetriebe mit fast 93.000 Mitarbeitenden. Zum Landesinnungsverband der Elektro- und Informationstechniken Handwerke in Mecklenburg-Vorpommern gehören rund 450 Betriebe mit einem Umsatzvolumen von etwa 300 Millionen Euro. Gerade in unserem Flächenland trägt das Handwerk Wachstum, Beschäftigung, Infrastruktur und Versorgung im ländlichen Raum. Mit 75,5 Handwerksbetrieben auf 10.000 Einwohner ist die sogenannte Handwerksdichte in Mecklenburg-Vorpommern höher als im deutschen Durchschnitt. Sie befinden sich in einem Land des Handwerks, sagte Schwesig zu den Delegierten aus ganz Deutschland. Das elektro- und informationstechnische Gewerbe spüre die aktuell schwierige wirtschaftliche Lage in Deutschland. Es werde aber für die Zukunft gebraucht, zum Beispiel für die Energiewende. Das Elektrohandwerk ist bei der Energiewende ein unverzichtbarer Partner. Ob in der Photovoltaik, bei Wärmepumpen, in der E-Mobilität oder im Smart Home. Jeden Tag werden Solarmodule installiert, Windräder aufgestellt, Gebäude gedämmt und Heizungen ausgetauscht. Ladesäulen werden aufgestellt, Elektroautos repariert, betonte die Ministerpräsidentin. Erneuerbare Energien sind für unser Land ein Standortfaktor. Wir wollen die Chancen der Energiewende nutzen, so Schwesig abschließend. Schwerin. Kleinere Gruppen, größere Förderung. Nach intensiven und konstruktiven Beratungen hat nun die Landesregierung den gemeinsamen Zukunftsplan Kita mit den kommunalen Spitzenverbänden, den Trägern, mit der GEW, mit Verdi und dem Landeselternrat Kita zu verabschieden, so Bildungsministerin Simone Oldenburg. Ich freue mich sehr über diesen Durchbruch. Mit diesem finanziellen Kraftakt werden in einem ersten Schritt die Gruppen in Krippe und Hort bereits ab dem kommenden Jahr kleiner. Das bedeutet, dass die Erzieherinnen und Erzieher mehr Zeit für die Förderung, Betreuung und Bildung der Kinder haben. Mit unserem Zukunftsplan bieten wir den Kindern, Eltern sowie den Erzieherinnen und Erziehern verlässliche Perspektiven. Der Zukunftsplan Kita sieht ab 2027 eine schrittweise Reduzierung des Fachkraft-Kind-Verhältnisses und damit spürbare Entlastungen für das pädagogische Personal vor. Ab dem 1. Januar 2027 wird das Fachkraft-Kind-Verhältnis in der Krippe von 1:6 auf 1:5 gesenkt. Zum 1. August 2027 wird zudem die Gruppengröße im Hort von 1:22 auf 1:21 reduziert. Für beide Verbesserungen bringt die Regierungskoalition aus SPD und Die Linke noch im Juli einen entsprechenden Antrag zur Änderung des Kindertagesförderungsgesetzes in den Landtag ein. Ab dem 1. Januar 2028 folgt eine Absenkung der Gruppengröße im Kindergarten auf 1:13 und ab dem 1. Januar 2029 wird der Personalschlüssel im Hort auf 1:20 weiter reduziert. Schließlich ab 2030 werden mit allen Beteiligten weitere Verbesserungen beraten. Die Qualitätssteigerungen haben keine finanziellen Auswirkungen auf die kommunalen Haushalte, sondern sie werden aus zusätzlichen finanziellen Mitteln des Bundes aus dem Anspruchs- und Anwartschaftsüberführungsgesetz für ehemalige DDR-Staatsbedienstete finanziert. Unser Ziel ist eine weitere Qualitätssteigerung in der pädagogischen Arbeit durch die Absenkung der Fachkraft-Kind-Relation. Wir geben den Erzieherinnen und Erziehern Beschäftigungsperspektiven in der Kindertagesförderung, aber auch beispielsweise in Bereichen der Kinder- und Jugendhilfe durch Fortbildungsangebote, so die Bildungsministerin. Dafür beginnen bereits im Juni regionale runde Tische unter Federführung der Kommunen in allen Landkreisen und kreisfreien Städten. Hier sprechen wir konkret mit allen Beteiligten standortgenau über die Zukunft der Kindertagesförderung in den jeweiligen Regionen. Diese Verbesserungen des Zukunftsplans folgen auf umfassende Maßnahmen für Kinder, Eltern sowie Erzieherinnen und Erzieher, die die Landesregierung in dieser Wahlperiode bereits umgesetzt hat. Über 1200 zusätzliche Erzieherinnen und Erzieher konnten durch mehr Landesgeld eingestellt werden, um den Mindestpersonalschlüssel in den Kitas umzusetzen. Wismar. Baustart in Wismar. Ministerpräsidentin Manuela Schwesig nahm Ende Mai gemeinsam mit dem Rektor der Hochschule Bodo Wiegand Hoffmeister den Spatenstich für ein neues Laborgebäude in Wismar vor. Es ist das erste aus dem Sondervermögen Infrastruktur des Bundes geförderte Vorhaben in Mecklenburg-Vorpommern. Derzeit sind Forschung und Lehre des Fachbereichs Maschinenbau, Verfahrens- und Umwelttechnik auf mehrere Standorte in Wismar verteilt. Das ändert sich mit dem Neubau. Der Fachbereich wird künftig vollständig am zentralen Campus in der Philipp-Müller-Straße gebündelt, so Schwesig. Es werde mit Baukosten von 50,2 Millionen Euro gerechnet. Davon kommen 7,7 Millionen aus europäischen Mitteln. Außerdem wird das Vorhaben mit 42,5 Millionen aus Mitteln des Bundes aus dem Sondervermögen Infrastruktur finanziert. Der Bund hat den Ländern aus seinen Mitteln 4 Milliarden Euro zusätzlich für die Modernisierung von Hochschulen und Kitas zur Verfügung gestellt. Es ist gut, dass jetzt das erste Projekt aus dem Sondervermögen in unserem Land an den Start geht. Wir schaffen attraktivere Bedingungen für Forschung und Lehre und gleichzeitig sorgen wir mit diesen Mitteln für Aufträge für die Bauwirtschaft und das Handwerk, erklärte die Ministerpräsidentin abschließend.
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2: Ja, einen wunderschönen guten Morgen Deutschland, guten Morgen Welt. Ja, wir hier vom SVR Hanseradio sind heute hier zum letzten Mal hier beim internationalen Ostblock-Fahrzeugtreffen hier in Pötnitz für euch auf Sendung und das Ganze mit der DJ Frank. Ja, es ist der letzte Tag von vier, die wir hier auf Sendung gegangen sind oder jetzt noch gerade sind. Es war einfach grandios, grandios, grandios, grandios, die letzten vier Tage hier für uns vom Radiosender für euch hier auf Sendung zu gehen. Und ich hoffe, ich konnte die letzten drei Tage schon euch ordentlich hier mitnehmen, gerade gestern die große Ausfahrt nach Dierhagen. Es war einfach sensationell. Ja, auf jeden Fall auch schon mal gleich vorweg ein liebes Dankeschön an Peter Becker, der uns die Kabel hochhält. Morgen, Peter. Schön, dass du auch wieder mit dabei bist und mir den Rücken frei hältst und zu gucken, ob alles safe control ist bei uns auf Sendung. Und ja, wir fangen natürlich musikalisch erstmal an. Ja, wir gehen mit den Kaiser mal gleich auf Sendung. Und zwar mit dem Roland. Mit ihm gehen wir erstmal Richtung fünftes Element. Hier gibt es doch viele, viele mehr Elemente, nicht nur das fünfte. Aber da kommen wir später mehr zu. So, also erstmal Roland. Und ich würde sagen, ja, nimm die Mutti an die Seite und auf geht's. Yep, Mutti, aufstehen, frühmorgens Tanz, Frühgymnastik.

Ja, wie könnte man auch nicht anders hören? Schöner in den Morgen starten mit ein bisschen Roland Kaiser und den fünften Element. Ja, wie gesagt, es ist einfach nur fantastisch, hier dabei zu sein, hier in Pütnitz beim Ostblock-Treffen. Und das ist schon zum 25. Mal mittlerweile. Also es ist schon irre, wie lange sich diese Veranstaltung jetzt schon hält. Und ich hoffe noch, die nächsten 100 Jahre so weitergeht, dass diese Geschichte um die gute alte DDR-Zeit hier am Leben erhalten wird. Und nicht nur museumstechnisch, sondern auch die Leute leben das hier wie früher halt zu guten alten DDR-Zeit, auch wenn man durch die Camps geht, also schön aufgebaut mit Teppich, mit Lämpchen und mit dem DDR-Fernseher, Radio. Also die haben quasi die DDR-Wohnstube hier auf den Platz geholt, um den Leuten zu zeigen, wie es doch so schön war in der guten alten DDR-Zeit. Das war doch nicht alles schlecht. Ja, vieles sogar vielleicht noch besser, wie es jetzt gerade ist. Aber wir wollen mal nicht meckern. Es ist gut, dass es keine Grenzen mehr gibt, dass wir ein großes Deutschland sind. Und man kann ja einfach einmal im Jahr mal richtig tief abtauchen, nochmal in die guten alten DDR-Zeiten. Und dann kommt man nach Pütnitz. Das ist mal das erste Juli-Wochenende, findet das statt. Also kann man sich schon mal im Kalender ein Kreuz machen und sich den Urlaub so planen oder das lange Wochenende, um hierher zu kommen, um mal 3-4 Tage einfach mal wie zu guten alten Zeiten zu leben. Ja, was natürlich zu DDR-Zeiten etwas schwierig war, einen ordentlichen Farbfilm zu haben, war schwierig ranzukommen. Und wenn man ihn bekommen hatte, brauchte man natürlich auch die richtige Kamera. Und ich sage nur eins, Nina Hang hat das so schön besungen: Du hast den Farbfilm vergessen, mein Michael. Auf geht's!

Ja, und der gute Michael mit dem Farbfüllen und die gute Nina Hagen. Ja, wir vom SWR Hanseradio sind hier immer noch live vor Ort. Heute den letzten Tag hier auf Sendung. Und ja, eigentlich hätte ich heute einen Studiogast gehabt. Aber ja, wie gesagt, er ist heute gesundheitlich ausgeschieden. Aber bei dem Wetter, mal ist das so, mal ist das so. Da kannst du halt schon mal gesundheitlich ein bisschen runterreden. Also die Yves ist dieses Mal nicht dabei. Lässt sich entschuldigen, wünscht uns aber trotzdem eine schöne Sendung. Und apropos Sendung. Ja, eigentlich kann man über diese Veranstaltung auch ein Buch schreiben. Und da haben die Pudis wahrscheinlich gemacht. Nein, keine Ahnung. Aber sie haben einen schönen Titel geschrieben, das Buch. Hier sind die Pudis, bevor wir richtig zu den Highlights hier aus dem Lager aus Pütnitz kommen, zum 25. Treffen wir mit dem SWR und DJ Frank.

Stell dir vor, irgendwo gibt es einen Planeten, auf dem intelligente Wesen leben. Sie sehen vielleicht genauso aus wie wir. Und auf diesem Planeten gibt es Bibliotheken voll mit Büchern, geschrieben von Dichtern, Philosophen und Wissenschaftlern. Und vielleicht, wenn auf der Welt der Hass und die Gier so groß werden, dass nichts, aber auch nichts mehr sie retten kann, dann vielleicht gibt es dort auch ein Buch, das heißt Der Untergang der Erde. Es wird über uns berichten, über unser Leben, über unseren Tod und über Feuer, das so groß war, dass keine Tränen es löschen konnten. Bis hin zur letzten Sekunde, als die Erde aufhörte,

das Grabemal, auf dem keine Blume wächst. Die Kontinente geschmolzen, die Meere verbrannt. 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

Oi, oi, oi, oi. Was ein schöner Titel. Und so zeitlos. Und du passt auch wieder so ein bisschen in die Zeit hinein. Die Police mit das Buch. Ja, eins meiner persönlichen Lieblingslieder, die es auf dem Markt gibt. Ich höre ihn einfach zu gerne. Und er ist einfach nur mega geil. Ja, wir sind hier in Pöttnitz und haben jetzt die letzten drei Tage von hier berichtet, was hier alles los war. Wie gesagt, gestern große Ausfahrt nach Dierhagen. Ich weiß gar nicht, wie viele Fahrzeuge, weit über 100 plus, also ich sag mal ca. 150, 160 Fahrzeuge gefühlt sind hier durchgefahren. Ich glaube, ich habe knapp eine halbe Stunde allein nur die Ausfahrt moderiert. Also so lange hat das gedauert, bis hier das letzte Auto dann durchgefahren ist. Also es war gigantisch. Und so gegen ca. 18 Uhr kamen sie dann alle so peu à peu wieder zurück hier aufs Gelände. Ich hatte dann nach Sendeschluss schön zu tun, wieder nach oben zu kommen in mein Camp. Ja, ich war jetzt hier auch eingenistet die letzten Tage, um von hier aus zu berichten. Aber muss man auch tun, damit man da so ein bisschen das Feeling, auch die Leute und auch das ganze Geschehen so wachsen sieht, weil ja schon ab Montag hier quasi Anreise war von dem einen oder anderen. Gefühlt am Mittwoch hatte ich schon gedacht, ja, es geht schon los, ist schon Freitag, ne? Also es war schon ordentlich was los hier auf dem Platz und auch auf der Spielwiese, wo sie Leute mit ihren Allradfahrzeugen und Kettenfahrzeugen da durch diese Modderbahn fahren und mit Schlamm umherspritzen und so. Also es ist einfach mega. Ja, und gestern Abend auf der Bühne auch mega Party von der Bühne aus. Der DJ hat, wie gesagt, alles gegeben, die Leute anzuheizen. Ja, ich war dann zeitig auch ins Bett, musste ja früh raus. Ihr wisst ja, 9 Uhr ging es los, SVR. Da musst du als Moderator musst du schon mal auf die Zähne beißen. Ich wollte auf die Zunge beißen, ein bisschen früh aufstehen. Konnte ich nicht ganz so lange da vor der Bühne umhertanzen. Ja, da hieß es dann ab in die Kiste, weil morgen früh wieder frisch sein. Und es war auch wieder eine Mega-Stimmung dort vor der Bühne. Und ja, im Bett zum Einschlafen habe ich dann noch schön Musik mitgehört, so laut war es. Ja, aber es war auf jeden Fall mega toll. Wird heute Abend auch auf jeden Fall, da wird auch dicke Party sein vor der großen Bühne. Da werden auch Zahlen bekannt gegeben, wie viele Teilnehmer, wer die weiteste Anreise hat. Und vor allen Dingen wird das Plakat für nächstes Jahr dann dort schon veröffentlicht, wie es dann aussieht, welches Fahrzeug dann das Plakat schmücken wird. Ja, ich bin gespannt. Auf jeden Fall haben wir noch ein bisschen Zeit. Wir haben noch ein bisschen, ja, wie sagt man so schön, gute dreieinhalb Stunden noch hier auf Sendung zu gehen. Und dann heißt es auch für mich, ab ins Wochenende und den Rest der Tage, dass wir ordentlich genießen. Ja, musikalisch machen wir weiter. Die hat uns auch so ein bisschen geprägt in den 80er und auch in den 90ern. Ja, der eine mochte sie, der andere nicht. Auf jeden Fall haben sich diese Jogginganzüge, gerade in den 90ern, waren sie dann sehr beliebt. Für uns zu DDR-Zeiten war es etwas schwierig, da diese Jogginganzüge zu bekommen oder Freizeitanzüge. Die Rede ist natürlich von den Herren und Damen, die 84 ordentlich einen reingeknallt haben. Die Rede ist natürlich von Modern Talking. Sherry, Sherry Lady, auf geht's!

Ja, der Dieter und der Thomas haben damals ordentlich eingehakt, ja, wie gesagt, und in den 1884 hat es ordentlich Ringe geschlagen. So, ja, wir sind hier im SVR Hanseradio, immer noch live hier in Büttnitz. Und ich werde jetzt noch ein bisschen was zu den letzten Tagen oder was noch hier so passiert, alles jetzt berichten. Ja, auf jeden Fall, in diesem Jahr ist ein Wasserflugzeug und ein Wasserflugboot dabei, mit dem man hier wasserseitig starten und landen kann und einen Rundflug machen kann hier übers Gelände, um das Ganze mal hier von oben zu beschauen. Und natürlich sind auch die Hubschrauber oder ein Hubschrauber, ich glaube, oder zwei, ich weiß jetzt gar nicht, hier im Einsatz, um hier mit dem Hubschrauber hier so ein kleiner Zweipropeller hier jetzt, zack, zum übers Gelände fliegen, ist auch mit dabei. Natürlich, das Wetter muss eine Rolle spielen. Ne? Wenn es so wie gestern so doll windig war, hatte er ganz, ganz schön zu kämpfen. Das war irre gestern hier mit dem Wind. Das war wirklich, die haben die Zelte hier verankert oder flogen hier durch die Gegend. Es war schon stellenweise, ja, ganz schön haarsträubend, was hier los war. Aber die Jungs sind ja alle hart im Nehmen. Ich sag mal, ein Ossi ja sowieso. Der kennt keinen Kummer. Der Kummer wird gleich gelöst. Und ja, musikalisch machen wir erstmal weiter mit ein bisschen Bad Hair Boys Blue, die drei großen Bs der 80er und 90er. 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

Ja, die drei großen Mays, Bad Boys, Bluey. Ja, wir hier im Pütnitz ist natürlich ordentlich Anreise jetzt hier. Ne? Heute ist ja so richtig der Tag offen. Das heißt, jetzt können die Besucher hier rauf auf das Gelände, um sich das hier alles anzuschauen. Und im letzten Jahr waren zwischen ca. 10.000 und 15.000 Leute hier auf dem Platz als Tagesbesucher über die drei Tage. Und wir sind gespannt, aber das in dieses Jahr auch wieder so viel werden. Auf jeden Fall. Momentan macht es den Anschein, es reicht hier gar nicht ab, hier die Auffahrt hier aufs Gelände für an Tagesbesucher oder eben gerade vor so einem großer Krass, so ein LKW, so wie gesagt, das Rad so 1,80 im Durchmesser bis zu 2 Meter, das dreiachslig, fuhr hier drauf, ich weiß nicht, ob er ein Tagesbesucher ist, Nummernschild war LOP, ich muss ja gleich mal googeln, woher das ist. Ich weiß nicht, mal Schatz, wir fahren mal schnell da rüber mit dem Großen, ne, zum Mossblock-Treffen, keine Ahnung, auf jeden Fall. Das ist wirklich krass. Es ist nicht nur krass, dass das Ding so heißt, sondern auch krass, dass er mit so einem Ding per Achse hierher fährt, um hier einfach mal als Tagesbesucher über den Platz zu rollen mit dieser riesengroßen Kiste. Musst du haben. Ich sage immer wieder, musst du haben hier. Wenn du hier bist, musst du Technik haben. Wenn nicht gerade ein Panzer oder ein anderes Kettenfahrzeug hast oder ein K700 oder ein T150 oder keine Ahnung, wirst du hier geschubst. Ja, und natürlich wasserseitig ist auch ein bisschen was los, hatte ich ja gerade gesagt, mit dem Wasserflugzeug, mit dem Wasserflug oder mit dem Flugboot oder mit der K61, wenn es zeitlich passt oder wie auch immer, könnte man, glaube ich, sogar auch damit zu Wasser, ich bin mir jetzt aber nicht ganz sicher, auf jeden Fall, wenn normaler Besehungsbetrieb ist, kann man mit diesem Fahrzeug dort auch zu Wasser gehen. Ja, wir machen weiter, wenn wir schon mal Wasser sind, mit ein bisschen Achim Reichelt. Aloha, hey, ja, hey, würde ich sagen. Aloha, hey, na wie auch immer, auf geht's. Achim Reichelt, ein bisschen was Maritimes. Schließlich sind wir hier an der Küste.

Ja, hallo Herr Achim Reichelt. Ist auch so ein bisschen passend zu der Geschichte hier von dem Technikverein hier in Pöttnitz, von diesem Gelände. Wie gesagt, wurde ja 1935, wurde ja auf dem Gelände hier, Gut Pöttnitz, damals ja angefangen zu bauen. Und dann wurde hier quasi, ja, wie soll man so schön sagen,

wie gesagt, ist dann ja nicht denn, ja, dann halt Stadt geworden. Ja. Nach Kriegsende wurden ja hier Boote gebaut, oder wurde angefangen, Boote zu bauen, was dann aber auch ziemlich schnell ja wieder fallen gelassen worden ist. Und dann wurde erst zu einem Militärflugplatz oder auch ein Militärgelände von der UdSSR quasi beschlagnahmt und eingenommen. Und dann war es bis zur Wende, bis 1994, ist dann hier die letzte Miet gestartet Richtung Heimat. So lange war dann hier dieses Gelände in sowjetischer, ja, in sowjetischem Besitz. Wir sind noch ein bisschen maritim, bleiben wir noch ein bisschen maritim. Und Santiano hat das ja mal damals so gut schön besungen. Gott muss ein Seemann sein. Auf geht's hier, Santiano.

Ja, Gott muss sein, Simon sagen. Hier, genau, Santiano. Ja, wir sind hier vom SWR Hanse Radio noch die letzten Stunden live hier auf Sendung für diese Veranstaltung des 25. Internationalen Ausblock-Fahrzeugtreffen, das hier vom 3. bis zum 5.7. hier stattfindet. Und wir sind hier die Medienpartner für diese Veranstaltung. Und das ist natürlich schön, dass wir so eine Veranstaltung mit unterstützen können, moderativ, musikalisch, und die Leute hierher zu locken, um diese tolle Veranstaltung zu besuchen und hier dabei zu sein.

Ja, heute um 11 Uhr große Parade vor Halle 1 mit Fahnenträger und in diesem Jahr, habe ich mir sagen lassen, mit einem Spielmannszug. Das gab es früher schon einmal, aber ist dann irgendwie wann mal wie eingeschlafen, keine Ahnung warum. Auf jeden Fall sind in diesem Jahr wieder Spielleute mit dabei, die dieses ja musikalisch begleiten, diese Parade, wo dann, wie gesagt, Fahrzeuge wieder vorgestellt werden, gezeigt werden und auch moderativ beschrieben, also wo sie hergestellt wurden und wer der Besitzer ist, die Anreise und. All solche Sachen werden dann dort vor Halle 1, ja, besungen, beschrieben. Ja, gestern war das ja irrsinnig mit Wetter. Da muss ich nochmal ganz liebe Grüße an meine Freunde der Feldküche richten. Da hatten wir ja vorgestern drüber gesprochen, am Mittwoch, was zum Thema Suppe betrifft. Oder was, Dienstag? Ich weiß gar nicht. Ist ja auch vollkommen gut. Auf jeden Fall hatten wir das Thema Feldküche. Und die standen da so richtig an der Windfront. Also sie sind ja wasserseitig aufgebracht, dahinter Halle 5 da irgendwo in der Ecke. Und das war irgendwie da der Wind durchgefegt. Ich hoffe, die Feldküchen sind da nicht umgeflogen oder ihr Camp hat sich da in Bewegung gesetzt. Auf jeden Fall ganz liebe Grüße, die jetzt gerade fleißig dabei sind. Seit heute Morgen um 4 schon waren die ersten da in der Gänge und haben die Feldküchen angeheizt, ne? Damit heute pünktlich zum Mittag die Erbsensuppe und auch die Soljanka fertig wird. Also Leute, ich sag schon mal Respekt und Hut ab. Ihr konntet sicherlich gestern nicht an der großen Party vor der Bühne teilnehmen, da ja, wie gesagt, früh morgens um 4 schon der erste Sprung aufstehen müssen, die ersten Leute, um die Feldküche anzuheizen, dann einzurühren und zu kochen und damit diese circa 5000 Portionen, ja, ihr habt richtig gehört, 5000 Portionen an Feldküchensuppe, also Erbsensuppe plus Soljanka, dann verteilt wird. Also das ist eine irre Menge. Wir hatten letztens auch schon mit Zahlen so, wie viele hunderte Kilo oder ja tausende Erbsen dort drin geschüttet werden. Es war einfach nur gigantisch und irre. Ja, und auch die Leute machen das alles nur ehrenamtlich dort mit dieser Feldküche. Und ja, wie gesagt, und gestern standen sie, wie gesagt, da ordentlich im Wind. Also sie wurden ordentlich durchgepustet. Also ich hoffe, es ist alles gut gegangen bei euch. Es ist nichts kaputt gegangen und ihr könnt heute ordentlich in die Suppe rühren, ne, in die Erbsensuppe mit Dupp, Dupp. Ja, Pommes Fritze mit Ketchup gibt's dort nicht. Aber auf der Meile, auf der Fressmeile gibt es natürlich sowas auch. Versorgungstechnisch ist hier für jeden was dabei. Also brauchst du keine Angst haben, dass er nichts abbekommt. Da ist für gesorgt worden. Und musikalisch machen wir jetzt weiter mit ein bisschen German Democratic Republic Musik natürlich. Und verdammt, ich hoffe, dass heute keiner ist, aber er war die Tage über ab und zu mal zu sehen. Der Regen, hier ist Wolfgang Ziegler.

Ja, der gute Wolfgang Ziegler mit Verdammt und dann stehst du im Regen. Ja, ich soll mal gleich ganz liebe Grüße rausschicken an Familie Schlodinski nach Fuhlendorf. Ja, eine der Familienmitglieder ist hier gerade durchgefahren, hat gesagt, grüß mir mal die Schlodis in Fuhlendorf. Ja, mach ich doch glatt. So ist das hier. Da werden aber prompto die Grüße gleich mal rausgeschickt. Und wie gesagt, es ist ein kleiner Stau jetzt hier. Also die Leute wollen jetzt unbedingt aufs Gelände rauf hier zum Mossblock-Fahrzeugtreffen und von ZI-Nummernschild bis, keine Ahnung, weiß ich, Jena. Ja, von überall kommen sie. Sie kommen von überall her, von Greifswald, Doberan habe ich schon gesehen, Berlin. Pinneberg ist einer mit dem Trabi gekommen, aus Pinneberg mit dem Trabant, das ist hinter Hamburg, also Respekt. Der hat schon mal ordentlich Kilometer auf der Autobahn geschrubbt. Aber so sind die früher alle mit dem Trabi gefahren oder mit dem Wartburg. Ne? Da musste man sich ja ein bisschen Zeit mitbringen, wenn man ja halt unterwegs war. Aber das ist dann schon schön zu sehen, wenn jetzt hier so die Leute rauffahren hier oder aus Grimmen. Ja, also nicht nur Mecklenburg-Vorpommern reist hier rauf, auch hier von Brandenburg, von Thüringen, von überall kommen sie her. Aus den Altbundesländern habe ich auch schon gesehen. Also wie gesagt, Pinneberg ist ja wie gesagt Altbundesländer, aber ich habe auch schon den Hamburger, ich habe auch schon welche gesehen mit dem Dortmunder Nummernschild. Also die Leute interessiert das einfach, die Geschichte nochmal hier zu sehen, zu erleben, wie man früher zu DDR-Zeiten, ja ich sage einfach mal, motorisiert oder auch einfach, wie man gelebt hat, ja, zu sehen, ja. Also es ist schon imposant, das lohnt sich auf jeden Fall und ich sehe, wie gesagt, die Schlange reißt sich nicht ab, hier ist gerade unermüdlich ein Rauffahren auf das Gelände, jetzt ist eben gerade so ein P70 durchgefahren, das ist schon eine Wucht, es ist schon eine Wucht, was hier los ist, hier in Büttnitz beim 25. Internationales Ostblock-Fahrzeugtreffen, hier in der Nähe von Ribnitz-Samgarten und wir vom SVR sind live dabei.

Ja, genau, er gehört zu mir mit Marianne Rosenberg. Ja, wir sind hier vom SWR immer noch live in Pütnitz zu Gast und sind heute letztes Mal hier auf Sendung, um von hier aus zu berichten, was hier so alles los ist hier in Pütnitz. Und wie gesagt, die Reisewelle reißt einfach nicht ab. Immer wieder fahren Leute rauf und wollen dabei sein, wenn es heißt Ostblock-Fahrzeugtreffen hier in Pütnitz. Irre, irre, irre, irre, Leute, das muss man einfach mal erlebt haben. Ich kann Ihnen einfach nur sagen, kommen Sie einfach mal vorbei, kommen Sie hierher, leben Sie das einfach mal mit. Ne? Es lohnt sich auf jeden Fall, es ist für jedermann was dabei. Wie gesagt, auch versorgungstechnisch, ist vor allem gesagt, von Erbsensuppe, Soljanka, bis eine riesen Fressmeile, so heißt es hier wirklich, Fressmeile, ne? Wo einfach auch nicht nur Erbsensuppe gibt, sondern auch Bratwurst, Steaks, dann gibt es hier die Krebs, ne? Das übliche Pommes und einfach vieles Burger, ja. Es ist einfach für jedermann was dabei. Da braucht ihr keine Angst haben, dass ihr hier den Tag über nicht versorgt werdet. Ansonsten stellt euch irgendwo hin, wo irgendwo jemand gerade den Grill angeschmissen hat und du hast mal eine Bratwurst für mich. Vielleicht kriegst du dann noch einen. Also es ist hier alles sehr liebevoll und die sind alle mit dem Herzen dabei und haben einfach alle nur Spaß. Ein Grinsen immer wieder, wenn ich in die Autos schaue. Sie haben immer ein riesen, riesen Lächeln im Gesicht, wenn sie oben da stehen. Technikverein Pütnitz ist so ein Banner hier über die Einfahrt. Viele fotografieren das, ja, wir haben es geschafft, wir sind da, weil einige haben auch eine riesen Anreise hierher. Also wie gesagt, die kommen nicht alle hier gerade um die Ecke, sie kommen von, ja, keine Ahnung, hier ist jetzt gerade in Wartburg durchgefahren, aus Parchim, ja, also die geben ordentlich Gas, um ihre Autos zu zeigen und das Fahrzeug sah auch wieder aus, Picobello, richtig, das Liebhaberstück und ja, es ist einfach nur schön, nur einfach geil, sag ich nur. Und ich freue mich schon heute Abend auf der großen Party vor der Bühne, dass ich dann auch mal so richtig mal, ja, Spaß haben kann. Ja, es gibt sogar viele Leute, die kommen einfach mit Fahrrad hierher gefahren. Die machen einfach eine Fahrradtour jetzt hier zum Technikmuseum, ja. Also egal, wie sie kommen, sie können auch zu Fuß gehen. Ist aber ein langer Weg, ne. Aber ab Parkplatz gibt es einen Shuttleverkehr und da gibt es natürlich auch Busfahrer, nicht nur von der VVR hier, die ihre Freizeit opfern oder die VVR ihre Busse zur Verfügung stellen. Nein, es sind auch Oldtimer-Busse mit dabei und da ist ein Verein aus, ja, Berlin und zwar sind das, das muss ich erstmal, der OBVB, ja, das ist der Oldtimer-Busverein Berlin e.V., die hier dieses mit unterstützen. Es sind auch dufte Jungs dort in der Runde, die einfach hier diesen Shuttleverkehr oben auf dem großen Parkplatz zum Geschehnis, zum Rüberfahren, dann auch hier umsetzen. Auch dafür ist natürlich dann gesorgt. Ja, was soll ich sagen? Zwei Takte laufen hier ordentlich umher und das hatte ich gestern oder vorgestern schon gespielt, das schöne Stück. Es ist jetzt ja Mode, dass man alles ein bisschen ja, über KI oder sonst was steuert, wie auch jenen Titel für unsere Moped-Freunde, ne, der Zweirad-Freunde, der Gemisch-Freunde. Hier ist, wenn ich ein Moped wäre, ja, im Original ist es natürlich, ne, wäre ich eine Lampe aus den 70er oder wie war das, ne? Hier ist es mit den Simmisen.

Ja, wenn ich ein Moped wäre, dann wäre ich ein Moped aus den 70ern. Ja, eine Simson, ja, fährt hier eine nach der anderen gerade durch. Also die Zweitaktfreunde sind hier auf jeden Fall ordentlich auf dem Aufrollen hier auf dem Gelände zum Ostblock Fahrzeugtreffen. Und ja, es sind noch einige Highlights heute hier am Start. Wie gesagt, um 11 Uhr sind dann die

Große Parade als erstes am Start und danach sind natürlich Vorführungen mit dem Brückenlegerpanzer, mit dem K700 und Geschicklichkeitssachen, auch Mitmachsachen sind dort, wo man dann auch Geschicklichkeitssachen mit der großen Technik machen kann, werden dort vorgeführt und gezeigt. Also es ist ordentlich was los hier auf dem Gelände, ansonsten kann man auch mal einen Rundflug mit dem Hubschrauber machen oder mit dem Wasserflugzeug. Oder mit anderen Fahrzeugen da auf der großen Teststrecke, sag ich immer, für Ural und so weiter. Da kann man mit einem Ural mit Ural oder Krass dort über die Berg- und Talfahrten machen. Also es lohnt sich auf jeden Fall hierher zu kommen, Spaß zu haben, weil es ist für jedermann was dabei, für groß und klein. Dann natürlich die große Händlermeile ist natürlich auch da. Wer noch das ein oder andere Ersatzteil für sein Moped, Wartburg oder auch Trabi oder für andere größere Fahrgeschäfte, die man hat, ja, wie so ein Krass oder wie so ein Kettenfahrzeug, so ein Panzer quasi im Vorgarten stehen hat, kriegt man auch. Ne? Das ist alles kein Problem. Ist hier heute und morgen auch noch käuflich zu erwerben. Ist schon auf jeden Fall ordentlich was los diesbezüglich.

Nein, den wollten wir gar nicht haben, den wollten wir gar nicht haben. Ja, das war ein kleiner technisches Verbügel, aber das kann ja mal passieren. Auf jeden Fall sind hier nicht nur Simmer auf dem Platz, sondern Rubur, Ello, Elias, Krass und sonst andere Fahrzeuge, die hier dafür sorgen, mit, ja, wie sagt man so schön sagen, mit, ja, mit einfach mit Geilheit ist das. Man kann schon sagen, kann man das sagen? Ich weiß nicht, dass das nicht nach hinten losgeht. Es ist einfach nur mega geil, diese Techniken zu sehen, sie auch nah zu sehen, nicht nur irgendwo im Museum oder so, hinter so einer Bank, so wie die sich hier bewegen und fahren, wie auch immer, auch auf dieser Mitfahrgelegenheit, wo man selber mal mit so einem großen Auto fahren kann, ist schon einfach geil. Es ist schon einfach cool, wenn man hier rauffährt als Besucher zum Parkplatz, in so einem Icarus-Bus steigt, der dann zum Geschehnis gefahren wird. Auch das ist schon einfach, ja, schon das erste Erlebnis, was man eigentlich hat als Besucher, wenn man hierher kommt, mit dem Auto auf den Parkplatz rauf, in einem Icarus-Bus, zack, und dann ab zum Geschehnis, ne? Wenn man Glück hat. Da fahren ja auch noch andere Busse, aber wenn man Glück hat, mit so einem Icarus-Bus dann nochmal dort zur Strecke zu kommen, mit so einem schönen Schlenker oder mit einem ganz normalen Überlandbus, von früher, er ist schon enorm. Es sind auch andere Busse, Oldtimer-Busse hier mit am Start, die einfach, nur toll sind. Und wie gesagt, man hat das Gefühl, die kommen gerade vom Band. Die sind so gepflegt und gehegt und auch liebevoll von innen dekoriert oder so. Und man sagt, willst du haben? Willst du haben? Da glaubst du, will ich auch. Will ich? Ja, will ich unbedingt haben. Ist voll geil. Musst du haben? Ja. Und da kriegt man schon, so ein bisschen Pipi in der Hose. Ja. Und wenn man dann so nach Schließung des Tages so abends durch die Zelte läuft und gestern Abend auch vor der Bühne war dann auch ordentlich Party und da lief natürlich der Song des letzten Jahres von Mike Krüger und da war nochmal wieder komplette Eskalation. Ich hatte das Gefühl, dass diese über 2000 Aktivteilnehmer das alle mitgegrölt

0: Ja, der gute Mieke Krause, Mike Krause, hat hier natürlich im letzten Jahr ordentlich für Furore gesorgt. Und ich hatte schon fast Angst gehabt, dass er auch in diesem Jahr, aber hätte mich auch gefreut, wenn er dieses Jahr auf der großen Bühne gestanden hätte und hätte die Leute ordentlich, wie sagt man so schön, angeheizt oder so. Ne? Genauso wie der nächste Titel natürlich auch immer wieder dabei sein musste, wenn das heißt Party hier in Pötnitz. Der grüllte das aus jeder Box irgendwie so ein bisschen heraus. Natürlich wer die Lampe. Wer ist nicht? Ne? Aus den 70ern. Auf geht's!
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1: Ja, ja, ja, ihr seid hier richtig, ihr seid hier noch immer beim SVR Hanseradio live vor Ort hier in Pürtnitz. Ja, wie gesagt, wenige Stunden haben wir dann noch hier, dann ist auch für uns nach den 4 Tagen endlich Schluss. Und ja, wir haben auf jeden Fall richtig Spaß hier und Party gehabt. Und natürlich, was heißt Partymusik? Es geht hier richtig voran und jetzt fliegen wir mal richtig dicht mit dem Flieger. Auf geht's, auf geht's. Partydamen hier in Pürtnitz zum 25. Winter auf Bord Fahrzeugtreffen mit DJ Frank und dem SVR Hanseradio und Mike Olschowski. Nein, der Papa ist mich da, der Frank.

Ja. Wie gesagt, hier ist eine riesengroße Party, Meile mittlerweile und was auch schon zu sehen ist. Wie gesagt, es verjüngt sich immer mehr hier an Dauercamper, Gäste, Dauerteilnehmer hier auf dem Platz. Aber es ist schön, wenn die Jugend natürlich das Hobby vom Papa oder vom Opa weiterhin hegen und pflegen, um diese Technik am Leben zu erhalten und auch zu zeigen, wie hier auf diesen Treffen, ist natürlich mega toll. Ja, was kann man sonst noch zu diesem Verein sagen? Also, wenn man ein bisschen Information braucht, wie, wo, was hier so wann stattfinden tut oder wird oder wie auch immer oder was noch kommt, ist ein Amphibientreffen, ist noch das Zweiradtreffen, ist auch eine große Veranstaltung mittlerweile schon geworden oder ziemlich groß geworden, sagen wir es mal so. Da lohnt es sich auch schon rein herzukommen. Sein Zweirad-Modell aus der guten alten DDR-Zeit ist schon hammer geil. Und wie gesagt, es sind alles Gleichgesinnte, man hat alle die gleichen Ideen. Auch da, es gibt viele Programme, wie auch hier beim Ostblock-Treffen, das 25. hier in Pötnitz, hier in der Nähe von Ribnitz-Zahnbaden. Wenn ihr Informationen braucht zu diesem Verein, einfach unter info@technikmuseum-pötnitz.de oder unter www.technikmuseum-pötnitz.de oder bei Twitter, Facebook oder Insta kann man sich auch die ein oder andere Information einholen über diesen Verein. Aber jetzt hier ist erstmal das 25. Ostblock-Fahrzeugtreffen. Was Irres. Und wie gesagt, der Zustrom reißt einfach nicht ab. Es sind immer noch Leute hier am Rauffahren, um hier dieses Treffen hier zu sehen, dabei zu sein, einfach mal zu schauen, was ist hier los, was gibt es Neues. Und man kann immer wieder was Neues entdecken. Es ist wirklich so. Also ich bin ja nun schon ein paar Jahre hier, ich glaube mittlerweile schon fast 10 Jahre hier vor Ort auch. Und ich finde immer wieder irgendetwas, was mich an früher erinnert, wo ich sage, ach, das gab es auch noch. Also wie gesagt, es lohnt sich auf jeden Fall. Und wenn Sie es nicht so beim Durchlaufen finden, gehen Sie einfach mal über den Teilemarkt. Ja? Auch da lohnt es sich schon. Da sind auch viele Sachen, wo man sagt, wer hat so eine Grütze eigentlich noch im Keller liegen oder so, keine Ahnung. Aber Sie finden immer was. Sie werden immer wieder was finden, was Sie hierher zieht, um ja einfach mal ja, die guten alten Zeit zurückversetzt zu werden. Apropos zurückversetzen, jetzt sind unsere Mädels an der Reihe, die ewig 25er gebliebenen, ne, die irgendwann mal aufgehört haben, nach Backstreet Boys nicht mal älter zu werden. Hier sind sie nämlich, die Backstreet Boys.

Ja, die guten Jungs von den Backstreet Boys, muss auch einfach mal zwischendurch sein. Ja, wie gesagt, wir vom SWR Hans Radio sind hier mitten dabei. Wir haben das Glück, hier dabei zu sein, wenn das heißt Ostblock-Treffen in Pütnitz. Ja, und das mittlerweile schon seit 5 Jahren sind wir von hier aus auf Sendung, um ja einfach mal zu schauen, was hier so los ist, was den Leuten hier erwarten kann, wenn sie hier aufs Gelände kommen. Und da geht einiges los, wie gesagt, um 11 Uhr die große Parade vor Halle 1. Das ist auch ein Riesenspektakel. Lohnt sich auf jeden Fall auch dabei zu sein, dieses sich mal anzuschauen. Auch dieses moderativ umrahmte, wie das, was zu den Fahrzeugen alles gesagt wird, lohnt sich auf jeden Fall. Lohnt sich. Und wenn nicht einfach, wenn man sich einfach mal in die Zeit zurückversetzt, man kommt einfach her und nimmt einfach mal 3 Tage hier teil oder 4 Tage und habt einfach nur Spaß auf dem Gelände und lasst euch in die Zeit mal zurückversetzen. Es lohnt sich auf jeden Fall. Wenn man es nämlich mag, dann macht man es halt nicht wieder. Aber wie gesagt, für alte Enthusiasten der guten alten DDR-Geschichte lohnt es sich auf jeden Fall, hierher zu kommen, um sich das hier anzuschauen. Ja, so langsam hat man auch schon ein bisschen wieder Wehmut, dass das hier schon langsam bald wieder für mich hier zu Ende geht mit dem Radio hier in Pütnitz, und weil ich das einfach auch zu gerne mache, einfach auch diesen Verein auf diesem Wege mit zu unterstützen oder wie auch vom Sender her diese Veranstaltung mit zu unterstützen, um hier einfach Pushing zu machen, weil ihr wisst ja auch, jeder Verein braucht Unterstützung, jeder Verein braucht Geld, und jede Eintrittskarte, die hier käuflich erworben wird oder jede Spende, brauchen sie auch, denn hier sind noch viele, viele Arbeiten umzusetzen. Die ganzen Hallen müssen alle saniert werden, und da braucht man jeden Cent. Und ich sag mal so, für jede Halle, die hier saniert werden müssen, brauchen wir gut und gerne schon 2 bis 10 Millionen, um die wieder fit und hinzubekommen. Aber alleine so eine leichte Grundsanierung schätzt man so circa bei 2 bis 5 Millionen. Also ja, da braucht man solche Tage wie oder Wochenenden wie heute oder dieses Wochenende halt, um der Sache da ein Stück näher zu kommen. Und natürlich auch so die allgemeine Unterhaltung hier fürs Museum kostet auch ordentlich Geld. Und sie sind dankbar über jeden Besucher, der hier vorbeikommt, ob als Tagesbesucher oder wenn so eine Veranstaltung sind, als Aktivteilnehmer. Das ist oder bringt den Verein einfach viele, viele, viele Sachen näher. So, musikalisch machen wir nochmal die jungen Damen, die jungen Herren, leider auch nicht mehr komplett sind. Die Rede ist jetzt natürlich von Depeche Mode, hier ist Enjoy the Silence.

Ja, man sollte es gar nicht glauben. Die Leute sind immer noch am Auffahren hier auf das Gelände hier zum Ostblock-Fahrzeugtreffen, zum 25. hier in Pütnitz. Und wir vom SVR Hanse Radio sind natürlich live dabei mit DJ Frank. Und das heute zum letzten Mal nach 4 Tagen ist dann hier auch für uns Sendeschluss von hier vorne an der Front. Und ja, ich hoffe, ich konnte euch die letzten Tage so ein bisschen hier mit oder hierfür begeistern, hierher zu kommen, dabei zu sein, um dieses Treffen einfach mal zu genießen. Ja, wir haben natürlich auch Glück mit dem Wetter, das ist auch schön, das braucht dieser Verein natürlich bei so einer Veranstaltung. Es muss nur trocken sein, wenn es nicht gerade temperaturtechnisch ganz weit oben ist, über 40 Pfund wie am letzten Wochenende, wäre das natürlich auch unerträglich wahrscheinlich hier auf dem Platz. Und somit haben wir eigentlich Glück mit dem Wetter, dass es wirklich ein bisschen kühler ist, aber sonnig, stellenweise ein bisschen mit Wolke. Aber ansonsten, naja, habe ich jetzt gerade den Wetterbericht durchgegeben hier für Pütnitz. Auch das machen wir noch zwischendurch. Ja, es ist einfach eine gigantische Veranstaltung, was hier auf die Beine gestellt wird durch den Verein, durch die Mitglieder. Und wie gesagt, das alles ehrenamtlich. Auch wenn man die Zahlen mal so für sich Revue passieren lassen, die sind ungefähr circa fast 200 Helfer aus dem Sanitätsbereich, aus dem Feuerwehrdienst, vom THW und anderen Organisationen, die hier dafür sorgen, dass es hier alles sicher und ordentlich über die Bühne geht. Dann natürlich der Wachdienst und natürlich auch die Leute hinter den Kulissen, die dafür sorgen, dass im Sanitärbereich, also wie die ganzen Klos geleert werden, das muss man ja auch einfach mal erwähnen. Scheiß Thema wahrscheinlich gerade. Na, kleiner Witz am Rande. Auch das alles, ne? Oder wie gesagt, an den Feldküchen, wie gesagt. Und jeder, der hier diese Veranstaltung mit unterstützt von den Helfern und Helfern, macht das alles ehrenamtlich. Es ist keiner, der hier bezahlt, irgendwie seinen Job tut. Nein, die machen das alles ehrenamtlich hier und da sind, wie gesagt, hunderte Leute mit beschäftigt, diese Veranstaltung hier stattfinden zu lassen. Also eine riesen Mammutaufgabe ist das hier, die für diese 3 Tage quasi auf die Beine gestellt wird und wie gesagt, nach der Veranstaltung ist schon wieder vor der Veranstaltung, da geht man schon wieder Planung in die nächste und es ist einfach, ja, einfach gigantisch, was hier auf die Beine gestellt wird. So, wir machen mal musikalisch ein bisschen weiter. Ach ja, wir nehmen jenen hin. The Sound of Silence, hier ist Curiosity Mix.

Oh ja, das ist doch einfach geil. Ist doch nur einfach mega geil. Geil, geil, geil, geil. Ja, und es ist gesagt, immer noch Auffahrt, Auffahrt, Auffahrt. Die Leute wollen immer noch rauf aufs Gelände hier zum Ostblock-Fahrzeugtreffen. Es ist einfach gigantisch, gigantisch. Leute, Leute, ihr müsst hierher kommen. Das müsst ihr hier erlebt haben. Und ich weiß genau, wenn ich nachher hier Feier mache um 12 und mich und das Volk misch, es ist einfach nur Gänsehaut pur, dieses hier zu erleben. Ja, also, ja, auch Peter, der gerade wahrscheinlich am Kabelsalat rühren ist, als gelernter Koch, habe ich mir sagen lassen. Ne? Weil wir hatten ja gestern ein bisschen und vorgestern ein bisschen das Kochthema. Ne? Hatten wir ja ganz liebe Grüße an alle Köche und Köchin, ja, gehalten. Ja, also es ist so ein, oh, gerade fuhr hier so ein gelber Skoda Sport vorbei hier, so ein Zweitürer, so ganz seltenes Ding, ein hier Sonnenblumengelb, also Träumchen habe ich auch schon ewig nicht mehr gesehen. Ja, genau, und das sind so die Momente. Mensch, das habe ich auch schon lange nicht mehr gesehen. Möchte ich mal wieder sehen. Oder wenn man einfach den Wunsch hat, was gab es noch alles im Osten? Kommt hierher, guckt euch das an. Oder wenn ihr jetzt nicht gerade zum Ostblock-Treffen herkommt, aber das Museum ist ja sonst auch offen. Einfach mal hierher kommen, reinschauen und sich einfach nochmal wieder wirklich, wirklich, wirklich verzaubern lassen in diese gute alte Zeit. Und jetzt gerade eben sind auch zweimotorige Leute vorbeigefahren auf Simmer und auf dem Motorrad in vollem Armeemontur. Man muss ja auch eine Feile haben, ne? Also 40, nicht ganz 40 Pfund von oben, aber hier NVA-Helm auf, Armeebekleidung an hier mit Feldstiefel und alles. Tja, die Leute haben eigentlich voll einen weg. Ja, passt zu mir. Ich habe ja auch eine kleine Scheibe. Also von daher bin ich hier genau richtig. Deswegen falle ich wahrscheinlich auch gar nicht hier so auf. Ne? Ja, das muss man sehen, das muss man sehen, das muss man erleben. Da muss man dabei sein. Das muss man auf jeden Fall einmal in seinem Leben besucht haben, diese Veranstaltung, dieses Ostblock-Fahrzeugtreffen. Weil, glaube mir, über die Hälfte wird wahrscheinlich dann immer wieder hierher fahren, um sich das hier anzuschauen. So, wir machen musikalisch mal hier ein bisschen mit weiter. Ja, don't get me wrong. Ah, ein bisschen leichte Sommer.

Ja, so richtig schöne zeitlose Musik natürlich, die man gerne jetzt in den Sommermonaten gerne hört und so ein bisschen verweilen am Strand. Wir verweilen tun hier auch jetzt viele, viele, viele Leute beim Treffen hier in Pödnitz. Und ich sehe jetzt gerade hier so eine Horde Motorräder vorbeifahren hier von den aktiven Teilnehmern, die mal kurz rausfahren müssen, um wahrscheinlich für Getränke Nachschub zu holen. Obwohl, für die Gäste, die jetzt hier zu Besuch kommen, zum Museumsmuseum, brauchen das nicht, weil es gibt genug Getränke käuflich zu erwerben hier auf dem Gelände. Ihr braucht, wie gesagt, keine Angst haben, dass er hier nichts bekommt. Kulinarisch gesehen sowieso auf der Fressmeile, so heißt das hier. Da wird ordentlich angeboten, was es heißt, von Krebs, Langosch, Burger, Bratwurst, Schnitzelchen, Frikadellchen, alles dabei. Also da braucht sich keiner. Und Getränke ja sowieso. Ne? Kleine Cocktailbar ist auch da. Wer meint, er muss heute noch ein kleines Cocktail schlürfen, kann das dann auch gerne tun. Und kann dann hier über den Platz ja schlendern und schauen und staunen, was da so alles los ist. Oder wie die Leute die letzten Tage hier leben und gelebt haben oder noch leben bis morgen, ja, wie sie ihre Camps eingerichtet haben. Das lohnt sich auf jeden Fall. Auf geht's, ein bisschen Two Turns.

Ja, two times. Ja, natürlich, das Ganze von Ann Lee. Bisschen aufgefrischt, ist ja Heike Tübig. Ja, wir vom SWR sind hier noch immer noch nicht mehr ganz so viel, nicht ganz ein bisschen über eine Stunde hier live vor Ort für euch. Und ja, was nehme ich mit hier wieder an diesem Wochenende für mich mit nach Hause und vielleicht fürs nächste Jahr? Aber ich habe mir schon sagen lassen, im nächsten Jahr sind wir auch natürlich wieder mit dabei, wenn es heißt Ostblock-Treffen. Und dann ist es nämlich das 26. Werden wir hier vom SWR Hanseradio natürlich wieder live wieder auf Sendung gehen, vom Mittwoch bis Samstag, um euch von hier zu berichten, was hier so alles los ist. Ja, in den letzten drei Tagen habe ich natürlich viel berichtet über was für Aktivitäten, versorgungstechnisch, was Feldküche und so betrifft und auch vom Rettungsdienst, wie viele Leute hier dabei sind, hier DLRG, die das hier mit ihrem Sanitätszug absichern, hier der Katastrophenschutz, der hier die Löschbereitschaft und andere Sachen hier mit absichert. Das THW ist hier mit vor Ort, um hier für Sicherheit im Hintergrund zu sorgen. Also auch diesen Organisationen einmal ein riesen Dankeschön, dass sie eure Freizeit, auch da, wie gesagt, alles Ehrenämtler, ihre Freizeit hier zur Verfügung stellen, um diese Veranstaltung stattfinden zu lassen. Ja, da kann man gar nicht genug Dank zollen. Und natürlich auch die anderen Helfer und Helfer, die hier ehrenamtlich ihren Dienst verrichten, um hier einen reibungslosen Ablauf zu gewährleisten. Ja, also es ist irre, was die Leute hier leisten und wie gesagt, quasi in Urlaub opfern, um nicht mit der Familie irgendwo hinzufahren und irgendwie einen Flieger zu nehmen, irgendwo in die Malediven oder nach weiß ich wohin zu fliegen. Nein, sie sind dann hier eine Woche lang, um hier dieses Treffen zu organisieren und sicherzustellen, dass es hier stattfindet. Und auch die Leute an den Kassen jetzt, gerade so wie heute, ne? Oder auch den anderen Tagen schon, ne? Für die Aktivteilnehmer, die da fast 14, 15 Stunden sitzen und ja, die Kasse, also Kassenbereitschaft haben, um dort ja die Leute ja, hier auf den Platz zu lassen, ist auch irre und gigantisch, was die Leute dort leisten. Das kriege ich langsam einen Fussel im Mund. Oder ich kaute doll auf dem Mikrofon umher. Kann natürlich auch möglich sein. Ach, es ist schon einfach. Ja. Und wenn man dann hier ist, fühlt man sich doch ewig jung. Ja, wie gesagt, wir vom SWR Hanseradio sind noch bis 12 hier auf Sendung live aus

Ja, ja, Forever Young. Ja, hier bleibt man auf jeden Fall jung oder wird in seine Jugendzeit zurückversetzt. Hier beim Ostblock-Fahrzeugtreffen in Pödnitz. Ach, es ist einfach zu schön. Ja, und wenn man so sieht, ist immer noch Leute hier am Rauffahren. Das freut mich, da geht einem wirklich das Herz auf, weil alle, die jetzt hierher kommen, Eintritt bezahlen und hier diese Veranstaltung zu besuchen, tun den Verein natürlich dermaßen unterstützen, um hier für die nächsten Jahre auch weiterhin dieses Treffen stattfinden zu lassen und natürlich auch um einige bauliche Maßnahmen hier ja, umzusetzen. Ja, und man guckt auch immer so, jung oder alt, es ist nicht nur die ältere Generation, auch die jüngere Generation interessiert das so sehr oder leben das hier, dieses Sein in Pödnitz oder auch dieses, diese Technik warten und pflegen und bewegen. Das ist dann schön anzuschauen, dass das nicht irgendwo in die Vergessenheit gerät und ja, dass so ein bisschen aussterben tut das Ganze. Nein, sie lassen die ganze Sache auch wieder ein bisschen aufleben und somit der Nachwelt zu erhalten, diese schöne, wunderbare Technik oder auch die Zeit der guten alten DDR. Ja, das ist so einfach so ein bisschen so faszinierend, wie viele Leute das doch noch wirklich interessiert, weil, wie gesagt, es ist immer noch kein Abreißen hier in Pödnitz mit der Auffahrt, dass die Leute hier aufs Gelände wollen, um hier einfach zu schauen, was ist hier los, was gibt es so Neues und da kann man einfach nur sagen, danke Leute, immer rauf hier und ja, habt einfach Spaß hier heute auf dem Gelände. Wie gesagt, jetzt müsste gleich die große Parade stattfinden vor Halle 1 mit ja, den Fahnenträgern und mit dem Musikzug, also ein Spielmannszug wird dort diese Parade dann begleiten. Also so zumindest meine Informationen, genau weiß nicht, ob die jetzt wirklich da sind. Ich habe jetzt auch weiter kein Okay gekriegt. Ich sage das jetzt einfach mal so, dass sie denn dieses Jahr dabei sind. So ist es nämlich ausgesprochen worden. Und dort werden schöne, hübsche Fahrzeuge vorgestellt, gezeigt. Und ja, für die Gäste, die Tagesbesucher, die kommen, wenn sie dort stehen und einfach zuschauen, wie diese Fahrzeuge dort ja, durch die Arena geführt werden und erklärt werden, wer wann, wo, was gebaut oder sonstiges, ne, wer der Besitzer ist. Ja, es ist schon imposant und interessant. Und ansonsten, wie gesagt, viele, viele Aktivitäten vor Halle 1 heute zum Mitmachen, zum Staunen, zum Zuschauen. Und ja, ja, wie gesagt. Und jetzt gibt es ein bisschen Musik aus der guten alten DDR, German, Demokratis, Rassababalakisinsinsinsin, oder GDR, hieß das ja früher dann auch mal gerne. Und hier ist Elektra mit Nie zuvor.

Ja, Elektra mithin, nie zuvor. Ein Klassiker aus der guten alten DDR-Zeit darf natürlich dann auch nicht auf unserer Sendung fehlen. Ne? Wir sind ja schließlich hier beim Ostblock-Treffen, dann muss natürlich auch mal hin und wieder mal so ein bisschen gute alte DDR-Folklore durch die Boxen dröhnen. Ja, das ist hier wirklich so, hier wird man wirklich nochmal an die Zeit zurückgeholt, der guten alten DDR-Zeit, und es lohnt sich auf jeden Fall, hierher zu kommen, um hier dabei zu sein, um Spaß zu haben, um dann hier ein Stück dieser Veranstaltung zu sein. Ja, wir vom SVR sind jetzt noch knapp eine Stunde hier auf Sendung für euch, und dann war es das wieder vier tolle Tage für euch dabei zu sein, um von hier aus zu berichten, was denn hier so alles los ist und was hier so alles passiert und ob es sich lohnt, überhaupt hierher zu kommen. Das muss man dann einfach mal sehen, einfach vorbeikommen, schauen und staunen. Wir bleiben so ein bisschen in der guten alten DDR-Musik, und ich sag mal, Pearl lief gestern auf der großen Partybühne auch, und da sind die Leute auch natürlich komplett ausgeflippt. Hier ist Zeit, die nie vergeht. Hier ist Pearl.

Ja, Perl mit Zeit, die nie vergeht. Ja, und die Zeit vergeht hier wirklich nicht, wenn man hier die letzten Tage so auf dem Platz gewesen ist. Nur für uns vergeht langsam die Sendezeit. Aber ein bisschen haben wir noch und da wollen wir natürlich noch ein bisschen berichten. Wie gesagt, jetzt ist die große Parade gerade vor Halle 1 dort. Und das ist auch ein absolutes Highlight hier beim Ostblock-Fahrzeugtreffen hier in Pötnitz. Diese große Parade mit dem Spielmannszug, mit den Fahnenträgern und den ganzen Fahrzeugen. Das ist nochmal so ein richtiger Eröffnungsschub für diese ganze Sache, die ja gestern schon eigentlich angefangen hat, diese Eröffnung hier beim Fahrzeugtreffen hier in Pötnitz. Und es ist einfach alles hier so ein bisschen gigantisch und freudestrahlend. Man hat hier einfach immer nur ein Grinsen im Gesicht, ein Lächeln. Und man sieht auch nur zufriedene Menschen hier, die einfach Spaß haben, die einfach, ja, man ist einfach in einer ganz anderen Welt. Sie müssen, wenn Sie einfach mal hierher kommen, wenn Sie mal die Zeit oder die Gelegenheit haben, hier nach Bündnitz zu kommen und hier auf dieses Gelände fahren, Sie werden selber sehr schnell merken, wenn Sie hier durchs Tor fahren und oben steht Technikmuseum Pötnitz, kriegen Sie ein Lächeln im Gesicht und Sie wissen genau, was Ihnen erwartet. Ein bisschen Zeitgeschichte, ein bisschen Zeit und quasi, ja, Sie gehen hier quasi durch die Zeit. Das Gute hat natürlich auch mal der Roland Kaiser besungen. Wir gehen durch die Zeit. Hier ist Roland Kaiser und auf geht's!

Ja, man könnte das gar nicht besser beschreiben, wenn man hier ja so über den Platz geht oder hier reinfährt. Wir gehen hier durch die Zeit. Es ist wirklich eine absolute Zeitreise hier in Pütnitz beim Ostblock-Treffen. Und auch wenn Sie, wie gesagt, nicht zu diesem Ostblock-Treffen, wie gesagt, das Zweirad-Treffen findet dieses Jahr auch noch statt im September. Auch eine große Veranstaltung, eine etwas größere Veranstaltung, die mittlerweile auch, wissen Sie, über sich hinaus wächst mittlerweile. Sehr gut angenommen. Ja, die das geplant haben und mal ins Leben gerufen haben, sind sehr erstaunt, wie doch das sehr angenommen wird hier oben mit diesen Zweirad-Treffen. Und dann gibt es noch dieses Amphibien-Treffen, dann gibt es das Pfingst-Treffen. Also es ist immer was los hier eigentlich auf dem Gelände. Es wird immer irgendetwas geboten, wo die Leute herkommen können, irgendeine Veranstaltung hier. Und das ist doch toll. Also wie gesagt, dass die Leute so enthusiastisch sind, in ihrer Freizeit noch Veranstaltungen planen und gestalten. Und um einfach hier den Museumsbetrieb noch ein bisschen zum Leben zu erwecken, noch zusätzlich zu dem eigentlichen Museumsbetrieb. Das ist doch schön. Und das machen auch viele junge Leute hier aus dem Verein auch mit. Ne? Nicht nur die Älteren, auch jüngere Leute gestalten und planen das hier alles mit, damit hier diese eine oder andere Veranstaltung hier stattfinden tut. So musikalisch machen wir weiter mit Sabrina Berger. So soll es bleiben.

Ja. Mein Herz ist ja auch gefangen hier mit diesem Ostblock-Treffen und das schon seit mehreren Jahren. Und ich denke mal, dem einen oder anderen wird das dann auch passieren, wenn er dann mal hier gewesen ist. Ja, wie gesagt, große Parade jetzt gerade vor H1. Und dann, wie gesagt, im Laufe des Tages sind dann noch einige Vorführungen, auch Mitmachsachen, die dann dort stattfinden. Was man, wie gesagt, auch machen kann, man kann hier, habe ich mir auch nochmal sagen lassen, mit einem Panzer oder mit so einem Siel oder mit so einem Ural, kann man so ein bisschen Fahrspaß haben, da kann man einsteigen, da wird man so ein bisschen durchs Gelände gefahren. Ja, wie zu guten alten Armeezeit. Einfach mal so mit so einem Kettenfahrzeug durch Schlammorgie, hätte ich was gesagt, über die Ketten- oder Panzerstrecke fahren. Ist auch schon mal absoluter Gaudi wert. Muss man mal gemacht haben, wenn man selber nicht gedient hat, ne? Also nicht irgendwie militärisch unterwegs war, kann man sich vielleicht mal für ein paar Minuten dahin abholen und sagen, oh, Mensch, Jungs, haben es doch nicht so einfach gehabt mit der Technik. Und das heißt ja nicht umsonst Kraftfahrer, wenn man diese Fahrzeuge sieht. Da musste man auch schon ein bisschen auch noch Mucki haben. Ja, so ein halber Hahn wie ich hier hätte da wohl keine Chance. Ja, also ich habe es mal versucht, Leute. Ich bin auch mal mit so einem Krass gefahren. Du musst dir vorstellen, das Lenkrad ist so groß wie euer Rad am Auto, ne? Also ein bisschen, oder weiß ich was, keine Ahnung, 1,50 Meter Durchmesser. Und da muss man dann ordentlich schon mal ein bisschen lenken. Ne? Wenn er sitzen ja ungefähr auf 2,50 Meter Höhe und da muss man schon mal ein bisschen gucken, links und rechts oder so. Ja, oder beim Ural ist ein bisschen kleiner das Fahrzeug, ne? Ein bisschen, nur ein bisschen kleiner, ne? Aber das ist mal auch ziemlich hoch und dann da durch diese Strecke, dieses alles kann man dann zum Beispiel auch. Ja, mitgenießen, wenn man hier einfach ein Museumsbesucher ist. Das ist ja nun auch möglich, hier als Museumsbesucher zu kommen. Wenn jetzt nicht gerade irgendwelche Treffen sind, sind ja auch, ich glaube, von April bis September oder Oktober ist hier das Museum geöffnet, dass man dann hier ja das Museum dann so besuchen kann. Dann kann man auch so die ein oder andere Fahrattraktion genießen, wo man dann mal mitfahren kann oder auch selber fahren kann, glaube ich, ist dann auch möglich. Ja, also, es lohnt sich auf jeden Fall. Nicht nur zum Ostblock-Treffen zu kommen, sondern auch so. Ja, was ist dann noch so beim Ostblock-Treffen? Morgen auch wieder große Sachen vor Halle 1, also Vorführung zum Beispiel. Ich habe mir mal gefragt, was macht ihr denn da so alles? Ja, also Kräfte werden dort wieder gemessen zwischen Kettenfahrzeug und Pkw oder Lkw oder anderen Fahrzeugen. Wer ist wohl stärker, das Kettenfahrzeug oder das andere Fahrzeug? Und dann, wie gesagt, Aktionen wie ne, so Hindernisse, Hindernisparcours ne, und ja, wie sagt man, ich glaube, im letzten Jahr war das mit dem Ural und der Beifahrer hatte oben aus der Luke geguckt, quasi mit einem Löffel in der Hand, und da war ein Ei drauf und da mussten so einen Parcours durchfahren und das Ei durfte natürlich nicht runterfahren. Also Eierlauf für Erwachsene, sage ich einfach mal. Ja, also solche Sachen oder Piñata für Kinder, das ist auch alles mit dabei. Also auch für die Kleinen, nicht nur für die Großen, wird hier einiges geboten auf dem Platz, auf dem Gelände. Und ja, okay. Achso, wer nicht will, kann davon träumen. Hier sind's. 1000 Träume.

Tausendträume. Ja, Annemarie Zimmermann war das natürlich. Ja, ich muss mal ein bisschen schmunzeln, wenn die Leute durchfahren, die Musik läuft und die fangen gleich an mit zu wippen, mit zu singen und bringen sie gleich quasi hier vorne schon in gute Laune, wir vom SVR Hanseradio. Ne? Also wir tun auch einen Teil dazu beitragen, die Leute gut gelaunt hier auf das Museumsgelände zu fahren. Also ja, ein kleiner Teil, den wir dazu beitragen können, ist hier vorne gleich, weil ich habe draußen mich auch eine extra eine Box hingestellt, damit die Leute auch ein bisschen Musik hören können, wenn sie hier im Stau stehen, ne, und warten müssen, bis sie dann dran sind. Ne. Staut sich ja doch ein bisschen auf hier noch immer. Und ja, ist schon schön, wenn die Leute sofort anfangen, ein Lächeln zu bekommen, mitzusingen, ob das 1000 Träume sind oder Titi-Reliti, Banknoten, keine Ahnung. Sie haben gleich richtig Spaß. Und so soll es doch sein. Und dann machen wir gleich weiter mit ein bisschen Jugendliebe. Ja.

Ja, im Original natürlich von der guten Udo Freudenberg, das Ganze natürlich mal ein bisschen aufgefrischt, ne, damit wir hier nicht, ne, so, naja, ne, so ein bisschen, ach, ja, wie sagt man so schön, entschleppt, ne? Nein, aber es ist ja heutzutage Mode, dass das alles ein bisschen frischer gemacht wird, die ganze Sache, ne? Das ist ja, da müssen wir ja nochmal ein bisschen mitgehen, bei aller, wie sagt man so schön, aller Lustigkeit und aller, ja, apropos lustig geht es hier auf jeden Fall und immer noch rauffahren hier angesagt und wie gesagt, die Leute sind kräftig am Mitwippen hier, wenn sie die an der Musikbox vorbeikommen und haben hier gleich ein bisschen Partystimmung in ihren Autos. Ja, auch auf dem Gelände ist natürlich ordentlich was los und ja, ich denke mal, jetzt sind die Jungs und Damen an der Feldküche gefragt beim Ausschenken der Erbsensuppe. Ne, da wird jetzt wahrscheinlich ordentlich ausgekellt, weil wie gesagt, es sind 5000 Portionen zu verteilen circa. Ne? Also das heißt, da wird ordentlich gekellt und gekollt. Und wie gesagt, die sind seit heute Morgen um 4 schon am Wirbeln gewesen. Da waren die Anheizer. Es gibt ja richtig eine kleine Hierarchie dort. Ne? Ein Koch. Es gibt wirklich nur einen Koch, weil nur einer schmeckt die ganze Sache ab. Das ist auch gut so, denn ihr wisst ja auch, viele Köche verderben die bei und wie gesagt, da hat einer die Mütze auf, der sagt, wo es lang geht, wie viel Würze reinkommt und wie viel auch nicht. Und die anderen sind alle schön aufgestaffelt. Der eine zählt die Erbsen, putzt die Erbsen. Der andere zählt die Kartoffeln, die Möhren und alles, was da reinkommt, Speck und. Das Rezept ist ganz geheim, ne? Das weiß auch nur der Koch, ne? Die anderen sind zum Schweigen verpflichtet, die dürfen nichts dazu sagen, was da alles reinkommt in der Erbsensuppe. Und dann gibt es sogar jemand, der nur die Löffel verteilt, also nicht einen Löffel abgibt. Ne? Also jetzt, also er gibt schon den Löffel ab, aber jetzt nicht so, ne? Also lebhaft so, sondern nur den Löffel. Der andere das Toastbrot. Ach so, übrigens bei dem Brot. Es gibt einen kleinen Tipp noch zu dieser Erbsensuppe. Wenn ihr euch so eine Schale Erbsensuppe holt, dass die Serviette und das Toastbrot bitte unter die Schale, dann lässt sich das besser servieren. Dann verbrennt man sich in die Finger. Weil ich habe mir sagen lassen, weil immer stehen sie da, wie heiß ist die Schüssel. Ne? Einfach Toastbrot auf die Hand, darauf die Schüssel und dann kann man da ganz entspannt mit zum Tisch gehen, ne? Oder da, wo man es verzehren möchte und abstellen. Ja, also nochmal auf diesem Wege ein kleiner Tipp zum Thema Feldküche. Ja, ja, musikalisch machen wir hier mal mit weiter mit jenen oder meinen. Hier ist ein bisschen was von ABBA, ein bisschen aufgefrischt. Chiquita. Ja, Bananen gibt es hier auch. War ja früher etwas schwieriger, die Bananen. Und wir sind immer noch hier vom Messe Hansa Radio live im Fitness beim Aufbau drauf und findet circa eine halbe Stunde noch live drauf.

Das war das Ganze mal jetzt aber im richtigen Doppelpack mit Fernando gleich hinterher. Ja, das ist so schön, was wir alles so doch hier machen können. Vom SWR Hansa Radio live vor Ort hier in Pütnitz. Und ja, bei der Gelegenheit möchte ich einen ganz lieben Freund nochmal grüßen, den Micha. Ja, er ist Musikproduzent in der Nähe von Brandenburg, Berlin, da die Ecke. Und produziert wieder, Gott sei Dank, ordentliche Musik, die so ein bisschen auch aus meiner Zeit ist, aus den guten 90ern. Und hat sich dann wieder in sein Kämmerlein zurückverzogen, hin und wieder mal, und macht mal wieder schöne, ordentliche Musik. Hier ist ein bisschen was von, ja, wie soll ich so schön sagen, Doppelingshaus. Hier ist ein bisschen was Frisches, bisschen was zum bisschen zum Schwurfen, zum Spaß haben und richtig abrocken.

0: Ja, was ein Sahnestück, was ein Sahnestück. Ich sage Micha einfach nur danke für so eine tolle Musik. Ja, und ich habe gehört hier, der ein oder andere aus dem Familienrat sitzt natürlich jetzt auch am Radio und hört SVR Hanse Radio live vor Ort aus Büttes. Nämlich meine Schwester und mein Schwager, ja, die gleich näher zum Schlager-Move noch wollen. Was mit euch nicht in Ordnung? Ja, auf jeden Fall ganz liebe Grüße nach Pinneberg und natürlich ganz liebe Grüße nach Micha in Brandenburg, in der Nähe von Berlin. Hat jetzt auch Zeit gefunden, sich mal wieder mal aufs Radio zu setzen und seine Musik zu hören. Also auf diesem Weg erstmal liebe Grüße zurück. Aber einen gibt es noch von ihm, weil es einfach zu schön ist, was Zeit zu Zeit und sehr viel Energie gekostet hat. Hier ist nochmal einer von Doppelx aus, weil man hört ihn einfach zu wenig. Ich finde, er gehört einfach ins Radio.
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Ja, ihr seid immer noch im SVR, Hans Radio, live in Pyrtnitz mit Double X House. Ja, auf den Ohren. Ja, ich hoffe, ihr seid jetzt gerade richtig schön in Stimmung gekommen, weil mit so einer Musik kann man nur in Stimmung kommen. Und ja, wir sind jetzt noch wenige Minuten hier für euch live auf Sendung. Dann heißt das wieder, 4 Tage waren wir hier live vor Ort mit dem Radio, um von hier zu berichten, was hier so alles los ist. Ja, ich hoffe, ich konnte euch so ein bisschen mitnehmen hierher nach Pyrtnitz, dass ihr irgendwann mal Lust habt, hier auch dieses Museum zu besuchen oder auch diese Veranstaltung, ob es das Ostblock-Fahrzeugtreffen ist, was dieses Wochenende stattfindet, oder das Zweiradtreffen oder das Amphibientreffen oder das Wintercamping oder das Ostcamping und. Es ist immer ein bisschen was los hier auf dem Gelände. Es lohnt sich auf jeden Fall, hierher zu kommen. Und wenn wir einen Teil vom SVR Hanseradio dazu beitragen können, wie zum Beispiel auch so eine tolle Musik zu spielen, die man eigentlich fast nur noch bei uns hört, in anderen Sendern gar nicht gespielt wird, kann ich gar nicht verstehen, weil tolle Nummer. Aber ich muss jetzt mal so einen kleinen Weg Richtung die Schlagerwelt gehen. Ich muss ja meine Schwester jetzt auch noch ein bisschen in Move bringen, weil sie will jetzt ja noch zum Schlager-Move mit mir. Ich weiß nicht, ob mein Schwager jetzt mitgeht, ob er sich das antut, keine Ahnung. Aber so ein bisschen, ich weiß, meine Schwester ist gern am Lachen und sie lacht sehr gerne und sehr viel und über alles und jeden. Selbst wenn mein Schwager die Treppe runterstürzt oder mit dem Mover sich auf den Hintern legt. Sie hat immer ein Lächeln im Gesicht. Ganz liebe Grüße zu meiner Schwester nach Pinneberg und viel Spaß heute beim Schlagermove. Aber erstmal hier Schlagermove im Radio vom SVR Hansa Radio live hier aus Pyrtnitz mit DJ Frank.

Ja. Die Zeit streicht dahin, ja. Ich werde mal so langsam schon auf diesem Weg mal langsam schon auf Wiedersehen sagen und möchte mich erstmal bei Peter bedanken. Peter, danke, dass du mir wieder die Kabel hochgehalten hast und daraus keine Suppe gekocht hast und wieder in alten Leidenschaften zurückgekommen bist. Und den anderen Teams natürlich auch danke. Dann natürlich an den vielen, vielen Zuhörern und Zuhörer, die eingeschaltet haben und ja quasi das Programm ein bisschen mitgestaltet haben, musikalisch gesehen. Dann, wie gesagt, liebe Grüße nach Bad, nach Pinneberg nochmal, dann auf jeden Fall nach Brandenburg zu Micha, dann ganz liebe Grüße auch nach Dresden, Erfurt, alle, die hier auch im Studio gewesen sind und hier kurzzeitig mit das Programm mitgestaltet haben. Und natürlich ein Riesendank an den Verein, an den Technikverein Püttnitz hier in der Nähe von Ribnitz-Samgarten, die uns hier die Möglichkeit geben, auf Sendung zu gehen. Danke. Und ich hoffe, wir konnten dem Verein vom SVR Hanse Radio ein bisschen was mitgeben, die Leute begeistern für diese Veranstaltung hier beim Ostblock Fahrzeugtreffen, weil das ist einfach eine gigantische Veranstaltung. Wie gesagt, das ist jetzt das 25. internationale Ostblock Fahrzeugtreffen, das dann, wie gesagt, vom 3. bis zum 5.7. hier stattfindet. Und wir durften ein kleines Stück dabei sein, dazu beitragen, um diese Veranstaltung zu werben, zu bewerben und einfach die Leute zu begeistern, hierher zu kommen. So, einen machen wir mal noch aus der Abteilung. Ja, Schlager würde ich sagen. Ich muss meine Schwester noch ein bisschen bei Laune halten. Liebe Schwesterherz, Schwager, ich weiß, Schwager fährt du nicht mit. Meine Schwester fährt wie lieber mit ihrem Kollegen alleine auf so einem Wagen mit beim Schlagermove. Und ja, ich wünsche dir viel Spaß, alle anderen auch viel Spaß, auch hier in Püttnitz. Habt einfach eine gute Zeit. Ich werde sie jetzt auch langsam genießen, die Zeit hier in Püttnitz. Und ich verabschiede mich auf diesem Wege mit einem wunderschönen Stück. Du kannst nicht immer 17 sein, mit lieben Grüßen nach Pinneberg für meine Schwester zum Anheizen für ihre Schlagermove-Party und für alle anderen, die zugehört haben auch. Wir werden ewig jung bleiben und keine 17. Auf geht's. Auf Wiedersehen. Tschüss, mach's gut. Der SVR Hanseradio live mit DJ Frank hier aus Püttnitz für euch vor Ort.

Ja, und kommt natürlich auf jeden Fall gut durch den durchs Wochenende. Bleibt alles schön gesund. Ja, ich bleibe es auch und ich werde jetzt gleich richtig schön erstmal Party machen gehen hier auf dem Gelände. Ja, und dann auf diesem Weg nochmal tschüss, goodbye, euer DJ Frank Nils hier vom SWR Hanse Radio, der Mann, der live vor Ort ist, der ins Getümmel geht. Und wie gesagt nochmal, Dankeschön fürs Einschalten.

0: Nachrichten aus Mecklenburg-Vorpommern. Schwerin. Tritt innerhalb einer Familie eine Pflegebedürftigkeit ein, dann stehen die Angehörigen oftmals vor großen Herausforderungen. Zu den zentralen Punkten gehört dann meist die Frage, welche Pflegeplätze es in der Nähe gibt, welche ambulanten Pflegedienste noch Kapazitäten haben oder ob etwa ehrenamtliche Angebote zur Entlastung der Familie beitragen können. Für all diese Fragen soll es künftig eine neue Digitalplattform geben, für dessen Errichtung Sozialministerin Stefanie Drese kürzlich einen Zuwendungsbescheid an den Verein Zukunftsfeste Pflege e.V. überreichte. Die Mittel in Höhe von gut 31.000 Euro stammen aus dem Bürgerfonds des Landes und sollen genutzt werden, um eine digitale Infrastruktur zur Pflegekoordination zu schaffen. Bisher sind die Informationen zur Verfügbarkeit der verschiedenen Pflegeleistungen oft nur schwer zugänglich und vor allem dezentral verteilt. Wer Hilfe und Orientierung sucht, muss sich oftmals durchtelefonieren und viel Zeit in die eigene Recherche investieren, erklärte Drese bei der Übergabe des Fördermittelbescheids in Ludwigslust. Zeit, die die Angehörigen oftmals nicht haben. Mit der neuen Plattform soll das in Zukunft schneller gehen. Tagesaktuelle Verfügbarkeitsmeldungen von Pflegeanbietern, gekoppelt mit Informationen zu Schulungs- und Beratungsstrukturen, aber eben auch zu Entlastungsmöglichkeiten durch das Ehrenamt oder die Vereinbarkeit, werden miteinander vernetzt und sind rund um die Uhr abrufbar, unterstrich die Ministerin. Nutzbar ist diese digitale Infrastruktur dann für Bürgerinnen und Bürger, aber auch für die Pflegestützpunkte und sonstige Beratungsangebote im Land. Auch hier fällt die zielgerichtete Hilfe dann künftig leichter, wenn schon innerhalb der Beratung klar ist, welche Dienste direkt in Anspruch genommen werden könnten, so Drese. So sei die Plattform auch eine gute Möglichkeit, um ehrenamtlich engagierte Gemeinwesensstrukturen und soziale Dienstleister auch im Sinne einer sorgenden Gemeinschaft besser miteinander zu vernetzen. Bereitgestellt wird die Plattform als webbasierte Anwendung, die ohne Installation zur Verfügung steht und die barrierearm gestaltet ist. Sie ist ein gemeinnütziges Vorhaben des Vereins Zukunftsfeste Pflege e.V. und soll nach Fertigstellung und Schulung der betroffenen Akteure schrittweise, um beginnend mit dem betreuten Wohnen und den Tagespflegeeinrichtungen, zunächst in zwei Landkreisen getestet werden. Eine vollständige Inbetriebnahme ist bis Ende 2027 anvisiert. Pflege gelingt nur gemeinsam, egal ob im privaten oder beruflichen Umfeld. Deshalb ist es wichtig, nicht nur professionelle Pflegeangebote sichtbar zu machen, sondern auch die vielen ehrenamtlich engagierten Vereine und soziale Netzwerke vor Ort stärker miteinander zu verbinden, unterstrich Drese und dankte dem Verein Zukunftsfeste Pflege e.V. für die Umsetzung und Betreuung der neuen Plattform. Rostock. In Rostock fand Ende Mai die Digitalisierungsmesse Nerd statt. Ministerpräsidentin Manuela Schwesig betonte in ihrer Eröffnungsrede, dass Mecklenburg-Vorpommern in den letzten Jahren deutliche Fortschritte bei der Digitalisierung gemacht habe. Die Glasfaserquote lag im Jahr 2015 bei 21%. Mittlerweile ist bereits für 64% der Adressen Glasfaser verfügbar. Die Glasfaserausbauquote und auch die Anschlussquote in Mecklenburg-Vorpommern liegen jeweils über dem Bundesdurchschnitt. Auch die Mobilfunkversorgung im Land hat sich deutlich verbessert. Die 5G-Versorgung ist von Mitte 2022 bis Ende 2025 von 61% auf 97% gestiegen, informierte die Ministerpräsidentin. 2018 habe das Land eine digitale Agenda für Mecklenburg-Vorpommern aufgebaut. Heute bilden 6 digitale Innovationszentren in Schwerin, Wismar, Rostock, Stralsund, Greifswald und Neubrandenburg gemeinsam mit ihren Partnern in den Regionen ein starkes landesweites Netzwerk. Sie bringen Unternehmen, Kommunen, Wissenschaft, Start-ups und Zivilgesellschaft zusammen. Sie beraten, vernetzen und begleiten konkrete Projekte. Gerade in einem Flächenland wie Mecklenburg-Vorpommern ist das ein entscheidender Ansatz, bilanzierte Schwesig. Aktuell arbeitet die Landesregierung an einer Förderrichtlinie, die Unternehmen bei der Einführung und Nutzung von künstlicher Intelligenz unterstützen soll. Partnerland der Nerd war in diesem Jahr Lettland. Zu den Gästen der Messe aus Lettland zählten unter anderem der lettische Minister of Smart Administration and Regional Development, Raimonds Kudas. Lettland zählt zu den europäischen Vorreitern im Bereich digitale Verwaltung. Die Erfahrungen aus dem Ostseeraum haben uns in Mecklenburg-Vorpommern wichtige Impulse gegeben, sagte die Ministerpräsidentin. Digitale Transformation ist kein Selbstzweck. Sie entscheidet darüber, wie attraktiv ein Land künftig sein wird, zum Leben, Arbeiten, Gründen und Investieren. Mecklenburg-Vorpommern wolle deshalb die Chancen der Digitalisierung in den kommenden Jahren noch konsequenter nutzen. Schwerin. Auf der Jahrestagung des Zentralverbands der Deutschen Elektro- und Informationstechniken Handwerke hat Ministerpräsidentin Manuela Schwesig Ende Mai die Bedeutung des Handwerks für Mecklenburg-Vorpommern hervorgehoben. In Mecklenburg-Vorpommern hat das Handwerk eine größere wirtschaftliche Bedeutung als in anderen deutschen Ländern. Es gibt über 19.000 Handwerksbetriebe mit fast 93.000 Mitarbeitenden. Zum Landesinnungsverband der Elektro- und Informationstechniken Handwerke in Mecklenburg-Vorpommern gehören rund 450 Betriebe mit einem Umsatzvolumen von etwa 300 Millionen Euro. Gerade in unserem Flächenland trägt das Handwerk Wachstum, Beschäftigung, Infrastruktur und Versorgung im ländlichen Raum. Mit 75,5 Handwerksbetrieben auf 10.000 Einwohner ist die sogenannte Handwerksdichte in Mecklenburg-Vorpommern höher als im deutschen Durchschnitt. Sie befinden sich in einem Land des Handwerks, sagte Schwesig zu den Delegierten aus ganz Deutschland. Das elektro- und informationstechnische Gewerbe spüre die aktuell schwierige wirtschaftliche Lage in Deutschland. Es werde aber für die Zukunft gebraucht, zum Beispiel für die Energiewende. Das Elektrohandwerk ist bei der Energiewende ein unverzichtbarer Partner. Ob in der Photovoltaik, bei Wärmepumpen, in der E-Mobilität oder im Smart Home. Jeden Tag werden Solarmodule installiert, Windräder aufgestellt, Gebäude gedämmt und Heizungen ausgetauscht. Ladesäulen werden aufgestellt, Elektroautos repariert, betonte die Ministerpräsidentin. Erneuerbare Energien sind für unser Land ein Standortfaktor. Wir wollen die Chancen der Energiewende nutzen, so Schwesig abschließend. Schwerin. Kleinere Gruppen, größere Förderung. Nach intensiven und konstruktiven Beratungen hat nun die Landesregierung den gemeinsamen Zukunftsplan Kita mit den kommunalen Spitzenverbänden, den Trägern, mit der GEW, mit Verdi und dem Landeselternrat Kita zu verabschieden, so Bildungsministerin Simone Oldenburg. Ich freue mich sehr über diesen Durchbruch. Mit diesem finanziellen Kraftakt werden in einem ersten Schritt die Gruppen in Krippe und Hort bereits ab dem kommenden Jahr kleiner. Das bedeutet, dass die Erzieherinnen und Erzieher mehr Zeit für die Förderung, Betreuung und Bildung der Kinder haben. Mit unserem Zukunftsplan bieten wir den Kindern, Eltern sowie den Erzieherinnen und Erziehern verlässliche Perspektiven. Der Zukunftsplan Kita sieht ab 2027 eine schrittweise Reduzierung des Fachkraft-Kind-Verhältnisses und damit spürbare Entlastungen für das pädagogische Personal vor. Ab dem 1. Januar 2027 wird das Fachkraft-Kind-Verhältnis in der Krippe von 1:6 auf 1:5 gesenkt. Zum 1. August 2027 wird zudem die Gruppengröße im Hort von 1:22 auf 1:21 reduziert. Für beide Verbesserungen bringt die Regierungskoalition aus SPD und Die Linke noch im Juli einen entsprechenden Antrag zur Änderung des Kindertagesförderungsgesetzes in den Landtag ein. Ab dem 1. Januar 2028 folgt eine Absenkung der Gruppengröße im Kindergarten auf 1:13 und ab dem 1. Januar 2029 wird der Personalschlüssel im Hort auf 1:20 weiter reduziert. Schließlich ab 2030 werden mit allen Beteiligten weitere Verbesserungen beraten. Die Qualitätssteigerungen haben keine finanziellen Auswirkungen auf die kommunalen Haushalte, sondern sie werden aus zusätzlichen finanziellen Mitteln des Bundes aus dem Anspruchs- und Anwartschaftsüberführungsgesetz für ehemalige DDR-Staatsbedienstete finanziert. Unser Ziel ist eine weitere Qualitätssteigerung in der pädagogischen Arbeit durch die Absenkung der Fachkraft-Kind-Relation. Wir geben den Erzieherinnen und Erziehern Beschäftigungsperspektiven in der Kindertagesförderung, aber auch beispielsweise in Bereichen der Kinder- und Jugendhilfe durch Fortbildungsangebote, so die Bildungsministerin. Dafür beginnen bereits im Juni regionale runde Tische unter Federführung der Kommunen in allen Landkreisen und kreisfreien Städten. Hier sprechen wir konkret mit allen Beteiligten standortgenau über die Zukunft der Kindertagesförderung in den jeweiligen Regionen. Diese Verbesserungen des Zukunftsplans folgen auf umfassende Maßnahmen für Kinder, Eltern sowie Erzieherinnen und Erzieher, die die Landesregierung in dieser Wahlperiode bereits umgesetzt hat. Über 1200 zusätzliche Erzieherinnen und Erzieher konnten durch mehr Landesgeld eingestellt werden, um den Mindestpersonalschlüssel in den Kitas umzusetzen. Wismar. Baustart in Wismar. Ministerpräsidentin Manuela Schwesig nahm Ende Mai gemeinsam mit dem Rektor der Hochschule Bodo Wiegand Hoffmeister den Spatenstich für ein neues Laborgebäude in Wismar vor. Es ist das erste aus dem Sondervermögen Infrastruktur des Bundes geförderte Vorhaben in Mecklenburg-Vorpommern. Derzeit sind Forschung und Lehre des Fachbereichs Maschinenbau, Verfahrens- und Umwelttechnik auf mehrere Standorte in Wismar verteilt. Das ändert sich mit dem Neubau. Der Fachbereich wird künftig vollständig am zentralen Campus in der Philipp-Müller-Straße gebündelt, so Schwesig. Es werde mit Baukosten von 50,2 Millionen Euro gerechnet. Davon kommen 7,7 Millionen aus europäischen Mitteln. Außerdem wird das Vorhaben mit 42,5 Millionen aus Mitteln des Bundes aus dem Sondervermögen Infrastruktur finanziert. Der Bund hat den Ländern aus seinen Mitteln 4 Milliarden Euro zusätzlich für die Modernisierung von Hochschulen und Kitas zur Verfügung gestellt. Es ist gut, dass jetzt das erste Projekt aus dem Sondervermögen in unserem Land an den Start geht. Wir schaffen attraktivere Bedingungen für Forschung und Lehre und gleichzeitig sorgen wir mit diesen Mitteln für Aufträge für die Bauwirtschaft und das Handwerk, erklärte die Ministerpräsidentin abschließend.
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und herzlich willkommen zu einer brandneuen Ausgabe von The Heart of Country, unserem gemeinsamen Start ins Wochenende wie jede Woche live aus dem Sendestudio Fürth von Country Road 58. Natürlich auch in dieser Woche wieder mit dabei SVR Hanse Radio, Sattzentrale Retro und Hall of Music Radio aus Bremen. Mein Name ist Thomas Mandt. Wie immer freue ich mich riesig, dass wir alle wieder miteinander ins Wochenende starten. Und das machen wir jetzt richtig cool mit knackig toller Country-Musik vom Deutsch-Kanadier Alexander Ludwig, oder wie wir sagen würden, Alexander Ludwig. Hier ist er, der Alexander mit Love Today.

Alexander Ludwig oder auch Alexander Ludwig, wie die Kanadier ihn wahrscheinlich aussprechen würden. Er hat deutsche Vorfahren, die Familie lebt aber schon seit vielen, vielen Jahren in Kanada. Das ist ein richtig schöner Song, I Love Today, ich liebe heute oder ich liebe den Tag, so würde ich das mal grob übersetzen. Das kann ich nur unterschreiben, weil mir gefällt dieser Tag auch, ich finde den auch genial. Es ist der Tag, wo wir alle miteinander ins Wochenende starten, wo es großartige Country-Musik gibt. Mein Lieblingsthema, ihr wisst schon, das da draußen, das Wetter, das passt ja auch. Ist nicht mehr ganz so heiß wie letzte Woche, aber das ist ja auch okay. Hauptsache immer noch schön kuschelig. Wir können immer noch draußen was unternehmen und damit sind wir ja schon mal ganz gut dabei. Dabei seid ihr auch, wenn ihr möchtet, und ich weiß, ihr möchtet. 0911 6 10 40 90 3, das wäre 0911 6 10 40 90 3, das ist die Hotline direkt hier ins Studio, oder ihr e-mailt thomasradioshow@gmail.com. Die E-Mail-Adresse thomasradioshow@gmail.com. Die WhatsApp-Line-Nummer, die gibt's dann später noch, sonst haben wir hier zu viel Zahlensalat gleich am Anfang der Sendung. Jetzt haben wir Brooks und Dunn und die sagen Play Something Country und quasi so als Begründung, warum wir Country spielen sollen, haben wir dann Apple und Jamie Johnson und die sagen Country is for me, weil Country was für mich ist.

0: Ja, ihr Lieben, nicht nur, dass man bei so einem Song nicht ruhig im Stuhl sitzen kann oder was auch immer man tut, man muss rumhüppen, habe ich jetzt auch gerade gemacht, also im Stuhl, weil sonst reicht das Kabel hier vom Kopfhörer nicht. Aber das ist auch so ein wirklich mit Klatsch-Song und mit Sing-Along-Song, da geht gar nichts dran vorbei. Und es beweist außerdem dieser Song auch mal wieder, dass gute, großartige Country-Musik nicht notwendigerweise immer nur aus USA kommen muss oder Kanada oder so. Nein, denn die beiden, der Apple kommt nämlich aus Südafrika und der James Johnson, der kommt aus Australien und die beiden machen dann so einen tollen Country-Song. Noch mehr tolle Country-Musik könnt ihr euch wünschen, wenn ihr zum Bleistift die WhatsApp-Line nutzt. 0160 490 3223. Die WhatsApp-Line zu mir ins Studio 0160 490 3223. Und ihr dürft gerne eine Voice-Message hinterlassen. Ihr könnt aber auch texten oder einfach nur so ein paar bunte Bilder, Emojis heißen die, glaube ich, schicken, ne? So klatschende Hände oder irgendwie sowas, anstoßende Biergläser, ist mir egal. Meldet euch, ich will wissen, dass ihr da seid. Ich bin nämlich neugierig und zwar, ja, hat meine Mama schon immer gesagt, neugierig ist er nicht, er will nur alles wissen. Genau, da hatte sie recht, ne? Und so ist das. Also 0160 490 3223 ist eure Line per WhatsApp hier zu mir ins Studio. Gleich gibt's einen Song, Musikwunsch, den ersten für den Volker aus Stuttgart. Und der hat sich Alabama gewünscht mit Roll On 18 Wheelers für seinen Kumpel Martin und alle Trucker, die jetzt am Wochenende oder überhaupt unterwegs sind. Weil das ist, ohne die geht nämlich nichts, ne? Das wollen wir nochmal ganz kurz hier anmerken. Ohne die Jungs in ihren Lastern auf der Autobahn, da geht gar nichts. Ich weiß, wer von euch mit dem Auto unterwegs ist, ist manchmal ein bisschen genervt, wenn man nicht vorbeikommt, weil die Brummis im Weg sind. Aber ohne die Brummis brummt nichts im Kühlschrank, ne? Da geht nichts mehr dann. Also, einfach beim nächsten Mal, wenn ihr auf der Autobahn unterwegs seid und da ist so ein großer Brummi vor euch, lasst ihn seine Arbeit machen. Das ist nämlich seine Arbeit, Autofahren. Machen die meisten gar nicht zum Vergnügen, weil irgendwie müssen ja die Brötchen aufs Tablett kommen, hätte ich fast gesagt. Ja, die Butter aufs Brot kommen oder wie auch immer. Also, ihr Lieben. Und davor habe ich Alex Williams angesetzt. Und der sagt, old, old, old before my time. Also alt, bevor es soweit ist. Naja.
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Als nächstes auf der Playlist habe ich Musik von einem Papa- und Tochter-Duo. Der Papa heißt Royce, die Tochter heißt Jeannie. Zusammen sind sie die Kendalls und 1978 haben die quasi so in ihrer Karriere durchgestartet und haben dann so einen Hit nach dem anderen gemacht. Und das ist ein Musikwunsch, der jetzt dann kommt von den Kendalls. Der Otto aus Nürnberg hat sich gewünscht, Thank God for the radio. Bitteschön.

Ihr seid eingeschaltet bei unserem gemeinsamen Start ins Wochenende hier bei Country Road 58, SVR Hanse Radio, Sattzentrale Retro und Hall of Music. Mein Name ist Thomas Mant. Sein Name ist Ibo.

Und warum spiele ich euch das Stück hier an und warum labere ich da drüber und lasse es euch nicht hören? Weil ich jetzt das Original für euch aufgelegt habe. Das stammt nämlich

sich selber noch Dolly Parton und hat gesagt, einen von den Titeln, wenn ich spielen könnte, da spiele ich doch beide, ist doch ganz klar. Da hören wir als Snake hinten drauf dann die Dolly mit 9 to 5. Und außerdem gibt's natürlich auch Grüße von der Tochter Myra und Grüße natürlich auch von mir.

Ja, hallo liebe Hörerinnen und Hörer, da sind wir wieder alle Mann zusammen und herzlich willkommen bei Radio Nordsee International. Die Hörerinnen und Hörer begrüße ich auch und natürlich auch die Hörer von SVR Hanseradio sind wieder herzlich willkommen. Hier bei uns bei Country Note 58 am Samstagnachmittag, die Country Music News International Radio Show ist wieder angesagt. Viele neue Songs und Neuigkeiten aus der Country-Szene haben wir auch wieder zu berichten. Leutchen, vielen Dank, dass ihr da seid und wir starten mit 18 Acres.

Deine Liebe kann ein Feuer entfachen. You love could start the fire. Auch eine tolle Nummer. Ja, auch die Woche gab es wieder, obwohl es ja heute in USA am 4. Juli, ja, ist der Independence Day, wird ja überall mächtig groß gefeiert. Viele Country-Künstler sind also auch auf Bühnen unterwegs und geben sich da irgendwo ein Stelldichein und ja, die US-Amerikaner feiern diesen Tag natürlich richtig mächtig, gewaltig, anschließend heute Abend dann noch mit einem riesengroßen Feuerwerk überall, da geht es so richtig gut was ab. Ja, mal abwarten, was man so die nächsten Tage so liest, vor allem ab morgen dann lesen kann, was auch so in der Country-Szene los gewesen ist, heute am 4. Juli. Was haben wir sonst noch zu bieten? Natürlich haben wir ein Interview, ein schönes Interview. Das haben wir nachher natürlich mit eingebaut. Das ist ein ganz tolles Interview, was mein Freund und Kollege Christian Lamitschka wieder für uns in Nashville gemacht hat. Mit Caleb Lathrop heißt der Bengel. Toller Künstler, macht eigentlich richtig gute Musik, kann man gar nicht sagen. Ist auch hier bei uns in Deutschland noch gar nicht so bekannt, obwohl er so schon die letzten, ja, das letzte Jahr schon richtig gut Titel auf den Markt geschmissen hat. Was haben wir sonst noch? Wir gucken natürlich, was gibt es Neues in der Country-Szene. Wir gucken natürlich auch durch die Billboard-Country-Charts. Wer steht da wo? Es gibt wieder eine neue Nummer 1 bei den Single-Charts in Sachen Country-Musik. Eine alte Nummer 1 ist wieder eine neue Nummer 1 zum Beispiel. Da brauche ich nicht viel sagen. Viele Hörerinnen und Hörer wissen schon, was ich meine. Ja, reden wir da auch drüber. Machen wir nachher natürlich auch alles klar. Hier geht's weiter. Blake Whitten heißt der Typ und seine Stiefel stehen am falschen Bett. Boots by the wrong bed. Ja.

Tja, Alex. Der Alex war das. Alex Miller. Nein, nicht gar nicht. Gar nicht Alex Miller. Den kennen wir ja. Der hat eine ganz andere Stimme. Das war Alex Mayfair. Brad Paisley hat auch schon wieder einen neuen Song auf den Markt gebracht. Und American Saturday Night heißt die neue Single.

Brooks and Dunn Bootscooting Boogies, eigentlich ein alter Titel von den Jungs und warum der nochmal wieder aufgetaucht ist als Neueinsteiger, also als Neuankömmling, keine Ahnung, müssen wir mal abwarten. So, Alan Jackson, ja, letzte Woche Samstag hat er ja in Nashville im Nissim Stadium sein allerletztes großes Konzert, sein Abschiedskonzert gegeben und ich habe also die letzten Tage mal so ein bisschen durch die Social Networks geblättert und habe mir mal so ein paar Videos angeschaut, die da reingestellt wurden. Gerade eben auch mal so ein paar Nahaufnahmen. Und ich muss sagen, der Bengel, der Alan Jackson, der hat sich wirklich gequält. Der hat sich wirklich gequält, das muss man sagen. Mensch, also wenn der geht, dann hat man das Gefühl, da geht ein Roboter. Das war wirklich ganz, ganz schlimm anzusehen. Und er hat also auch auf seiner Gitarre die Songs immer nur mal so ganz kurz angespielt gehabt und hat dann wieder die Hände runtergelassen. Und es ging ihm also wirklich nicht gut. Aber er hat das wirklich gut über die Bühne gebracht, muss man dazu sagen. Aber es war schon schlimm anzusehen, wie der sich gequält hat. War natürlich volles Haus, was ich so lesen konnte. Ich glaube, 80.000 Zuschauer im Nissim Stadium. Die Hütte hat gebrannt. Die ganze Familie war da. Seine Frau, seine beiden Töchter mit Enkelkindern und Männern und noch ein paar andere Leutchen waren extra mit dabei, hatten extra abgeteilten Raum in dem Stadion, wo sie dann gesessen haben. Und das fand ich schon richtig toll. Und er hat also auch sich bei seiner Familie recht herzlich bedankt. Die beiden Töchter unterstützen ihn ja auch beim Musikmachen weiterhin. Und er will also auch noch weiter ein paar Platten aufnehmen. Das hat er also gesagt und müssen wir mal abwarten. Was also auch aufgefallen ist, wenn er von der Bühne gegangen ist, war immer einer von seinen Bühnenroadies mit dabei und hat ihm so gesehen die Schulter gegeben, dass er den einen Arm, die Hand auf die Schulter legen konnte, damit er ihn dann rausführen konnte von der Bühne runter. Ja, das sah schon ein bisschen sehr doof aus, muss ich sagen. Also, der hat sich wirklich gequält. Aber er hat das gut über die Bühne gebracht, kann man nicht anders sagen. War wirklich eine Country-Music-Show der Superlative. Wer alles mit dabei war, die haben alle nochmal auf der Bühne gemeinsam gesungen. Das fand ich ja so richtig cool gemacht. Also, da kann man wirklich nichts gegen sagen. Das war echt eine geile Show. Und was ich jetzt gelesen habe, es soll von diesem Show, soll es ein Album geben, wo nochmal sämtliche Titel mit drauf sein werden, live, ein Live-Album halt. Die haben also wahrscheinlich dieses ganze Kram mitgeschnitten und werden das jetzt demnächst irgendwann dann als CD oder auch als Video veröffentlichen. Sind wir mal gespannt. Also ich bin da auch gespannt, wenn das auf den Markt kommt. Ich werde euch Bescheid sagen. Alan Jackson, Still the One. Sein allerletzter Titel, den er ja in der letzten Woche noch auf den Markt gebracht hatte.

Dylan Carmichael, Huckleberry, auch eine wirklich schöne Nummer hier, wirklich großartig gemacht. Ja, Taylor Swift ist unter die Haube gekommen, ja, kann man gar nicht anders sagen. In New York, New York City, im Madison Square Garden hat sie ihren Travis Kelce geheiratet. Ja, war richtig cool, was los. Also ja, abgesperrte Straßen und abgesperrte Fußwege, damit die Fans also noch ein bisschen was gucken konnten, aber nicht zu dicht dran kamen. Ja, und waren also viele Leute noch so aus der Prominenz waren mit dabei. Das kann man schon mal so sehen. Naja, so ja, war schon wirklich nicht schlecht. Profi-Fußballerin Abby Wambach war mit ihrem ja, Begleitung mit dabei, sehe ich hier gerade auf den Bildern. Und Ted Lasso-Star Jason Sudeikis war mit dabei und viele andere bekannte und weniger bekannte in Deutschland Stars waren mit dabei und haben das Brautpaar richtig hochleben lassen. Wirklich eine mächtig große Fete haben die ja gefeiert, war wohl richtig. Richtig viel Betrieb, das kann man gar nicht sagen. Also Dieter von These war natürlich auch mit dabei. Ja klar, die darf ja auch nie fehlen. Und ja, guck mal einen an. Ja, jetzt sind die beiden also verheiratet. Die war ja schon so ein paar Jahre zusammen. Und ja, ein Footballer hat sich ja geschnappt. Der Travis Kelce ist ja Footballer oder war Footballer bei einer ganz tollen Truppe, die ich ja so auch immer bevorzugte beim American Football. Ja, ist ja bald soweit, geht ja bald wieder los die Saison. Schauen wir mal, was dann noch alles bei rauskommt. Ja, gut Geld sorgen werden die beiden nicht haben, weil die haben beide richtig gut verdient in den letzten Jahren. Also da brauchen wir uns also überhaupt keine Gedanken drüber zu machen. Hoffen wir auch mal, dass die Ehe lange Alter anhalten wird. Ja, muss man mal so sehen, nicht? Abwarten und Tee trinken. Haben schon viele Leute sich das Ja-Wort gegeben und nach ein paar Jahren schon wieder getrennt. Aber ich denke mal, bei den beiden dürfte das wohl länger gut gehen. Eigentlich gar kein Problem. So, wenn man mal so guckt, wenn man mal irgendwas über die beiden sieht, ein paar Videos sieht oder ein paar Bilder sieht,

sieht das doch sehr einträchtig aus. Kann man gerne sagen. Ja, herzlichen Glückwunsch. Möge alles für euch gut gehen und einen ganzen Sack voll Kinder könnt ihr auch auf die Welt bringen. I knew it, I knew you ist der aktuelle Titel von Taylor Swift.

Brian Goyet, Live Without You, auch eine schöne Nummer. So langsam müssen wir mal gucken. Wir haben ja auch ein Interview wieder mal für heute vorbereitet. Das machen wir gleich nach dem nächsten Titel. Das ist nämlich Charlie Walsham, Wrap My Porch Around, auch eine tolle Nummer.

0: So, dann gucken wir mal, unser heutiger Gast in Sachen Interviews. Caleb Lathrop heißt der Bengel und das Interview hat, wie gesagt, wieder unser Christian Lamitschka gemacht. Bevor wir das Interview abfahren, kann er sich erst schon mal vorstellen, der Caleb, und haben wir schon mal einen coolen Song von ihm rausgesucht.
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Ja, Caleb Leffler, Fantasy Time Machine, ja, wie cooler Typ und hat es wirklich gut drauf. Also hat noch viele andere neue Songs mittlerweile am Start und Song. Ja, hat im letzten Jahr richtig gut zugeschlagen mit neuen Songs. Gefällt mir auch richtig gut. Was machen wir jetzt noch alles zu haben? Ja, wir sind in der zweiten Stunde angekommen und wir gucken natürlich jetzt in der zweiten Stunde wieder mal in die Charts, die Billboard Country Single Charts. Wir gucken auch mal in die Albumcharts. Was gibt es Neues an neuen Alben eventuell zu beachten? Wer hat da noch was auf den Markt zu schmeißen? Da gibt es mir etwas zu erzählen. Mal gucken mal, was es sonst noch so gibt. Ach ja, eine Höreranfrage habe ich auch. Dazu melde ich mich aber auch noch mal. Hier kommt erstmal Eric Pesley, Lucky Margarita. Ja, dem mal Cheers.

Ellie Duhay, Playboy. Ja, ein Playboy. Finde ich eine gute, schöne Nummer, kann man gar nicht sagen. Da hat mich, also haben mich mehrere Hörerinnen und Hörer mal angepinkt gehabt und haben mal gefragt, ob wir auch mal deutschsprachige Künstlerinnen und Künstler der Kantiszene interviewen können. Ja, wollen wir auf alle Fälle machen und wir haben da schon so ein, zwei, drei Leutchen, die wir hier mit am Start haben, mit denen wir jetzt in der nächsten Zeit, wenn der Sommer vorbei ist, wenn die also auch nicht mehr so unterwegs sind und mehr Zeit haben, werden wir mit den Jungs und Mädels mal ein paar Interviews in Deutsch machen. Natürlich, ja, nicht jeder versteht Englisch, verstehe ich, ist ganz klare Sache und da sind wir auch sehr bemüht, dass wir jetzt demnächst mal auch mit deutschsprachigen Country-Künstlerinnen und Künstlern mal so ein bisschen in Gang kommen in Sachen Interviews. Wo wir ja auf der Stelle treten, das werde ich also auch nicht wieder versuchen. Ich wollte nämlich für unseren Sender nämlich auch ein Interview haben mit den Jungs von Truckstop. Ja, die Antwort, die war eigentlich, ja, so kann man seine Fans auch vom Kopf scheißen, hätte ich bald gesagt, vom Kopf stoßen. Dazu hätten sie keine Zeit, damit können sie kein Geld verdienen. Ja, so kann man dann natürlich dann seine Fans vom Kopf treten. Das macht man eigentlich nicht. Andere wären froh, wenn sie mal in einem Radio ein bisschen zu Wort kommen würden und mal ein bisschen was erzählen könnten. Ne? Neue Platten, neues Album, wie sieht die Zukunft aus? Nee, die alte Truppe von Truckstop aus den 70ern, ja, so Mitte, Ende der 70er, mit denen habe ich noch mächtig welche gefeiert und getrunken gehabt. Die neue Truppe, ja, ich sag mal so, kann man dann als Radiomann eigentlich vergessen. Die wollen nur Geld scheffeln und wollen dafür aber auch nichts tun. Na gut, dann lassen sie es halt. Dafür gibt es viele andere tolle Künstlerinnen und Künstler, die wir mal befragen können. Zum Beispiel auch den Herman the German, Hermann Lammersmeier, der gleich bei uns hier um 18 Uhr wieder zuschlägt. Der wird also entweder, wenn wir ihn per Teams im Interview haben, es kann aber auch sein, dass er hier in der Nähe einen Auftritt hat, dann werden wir das Ganze sogar hier live im Studio machen. Werden wir mal abwarten. Es gibt noch ein paar andere Leute, mit denen wir in Verbindung stehen, mit denen wir demnächst Interviews in Deutsch machen werden, damit also auch die Hörerinnen und Hörer, die der englischen Sprache nicht so mächtig sind, auch mal so ein bisschen was aus der Country-Szene in Deutschland erfahren. Wie geht's weiter? Brian Kelly, Jimmy Buffett, Summer.

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1: Tja, Brian Kelly, Jimmy Buffett, sag mal. Ja, wie ich diesen Titel gehört habe, vorgehört habe, ich gedacht, guck mal einer an. Das klingt ja fast so wie ein anderer Titel, den Alan Jackson zusammen mit Jimmy Buffett vor Urzeiten mal aufgenommen hat, nämlich diesen hier.
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2: Ja, Alan Jackson und Jimmy Buffett, it's 5 o'clock somewhere. Wir hatten damals im Büro auch ein riesengroßes Plakat an der Wand hängen, no drinking before 5. Und diese Uhr, die hatte nicht von 1 bis 12, sondern nur 5 stehen. Ja, also irgendwo auf der Welt war immer 5 Uhr, no drinking before 5. Ja, ist lange, lange her. Aber ja, die Erinnerung poppt immer wieder mal hoch. Hier kommt Clark Bums. Nein, Clark Burns heißt das. Ich konnte schlecht gucken. Ja, Clark Burns. Too late. Ja, es ist zu spät. Jetzt ist alles zu spät.

Too late, Clark Burns. Ja, Mädel. Klingt eigentlich Clark, klingt eigentlich wie ein Mann. Aber nein, es ist ein Mädel. Guck mal an. So, wir machen mal einen Blick in die Billboard Country Single Charts. Ja, vom 4. Juli, also von heute. Und ja, es gibt wieder eine neue Nummer 1. Eine alte, neue Nummer 1, muss ich dazu sagen. Denn die letzten 14 Tage war ja Taylor Swift mit I Knew It, I Knew You Nummer 1 hochgeprescht und ist jetzt aber wieder runtergerutscht auf Platz 2. Ja, was soll man dazu sagen? Die alte und neue Nummer 1 ist wieder Ella Langley mit ihrem Choosing Texas. Das Ding geht wirklich durch die Decke. Also, wir gucken mal, was hat sie denn dabei getan? Das Lied konnte 48,2 Millionen Radiohörer begeistern. 25,5 Millionen Streams und 8000 Downloads. Ja, das spricht natürlich Bände. Ella Langley, ich habe es schon mal gesagt, sie ist momentan wirklich das Maß aller Dinge. Und Taylor Swift hat uns auch schon gesagt, sie ist eine sehr, sehr starke Konkurrenz. Und die beiden haben wohl auch so auch irgendwas vor, denn die beiden haben sich schon mehrmals getroffen und zusammen gesprochen. Ich denke mal, da wird wohl demnächst noch was passieren. Bin ich echt mal gespannt. Ja, wie gesagt, Taylor Swift auf 2. Es ist eigentlich in den Billboard Single Charts in Sachen Country Musik alles so geblieben. Bis eben, dass die beiden Mädels ihre Plätze getauscht haben. Alles andere ist so geblieben, wie es ist. Also bleibt also alles im munteren Bereich. Gibt es auch diese Woche keinen Neueinsteiger, der irgendwie unterhalb, also von Platz 25 gewesen ist. Nee, also die hat sich nichts groß getan. Alles so schön beim Alten. Hier ist er, der neue Nummer 1 Titel.

Tja, guck mal an, Ella Langley, Choosing Texas. Ach ja, und in den Billboard Top 100 alle Genres ist sie natürlich auch weiterhin schon wieder auf der 1 gelandet. Das ist wirklich echt irre, was da abgeht. Also finde ich wirklich richtig cool. Also das Mädel macht richtig Furore und ich muss auch dazu sagen, ja, also es gab kaum Country-Künstlerin oder Country-Künstler, die so lange die Nummer 1 gewesen sind oder wieder nochmal die Nummer 1 gewesen sind. Das ist schon wirklich vielversprechend, kann man gar nicht anders sagen. So, wir gucken gleich auch mal, wie es in den Billboard Country Album Charts aussieht. Da werden wir auch mal kurz einen Blick rüber werfen. Aber hier kommt erstmal der Eric Paisley, Love You All Over Again.

Ja, Eric Paisley, coole Nummer. So, wir gucken mal in die Billboard Country Album Charts. Hat sich nicht so viel getan. Hochgerückt von Platz 27 auf die 25 ist Thomas Rhett mit 20 Number Ones, dem Album. Und Big X The Plug ist also von 28 hoch auf die 24 gerutscht. Das sind ja die beiden Einzigen, die diese Woche mal ein bisschen nach oben in die 25er-Gruppe eingestiegen sind. I Hope You Are Happy heißt ja das Album. Aber sonst ist eigentlich alles so geblieben, wie das so die letzten Wochen auch so aussah. Auf der 1 immer noch Ella Langley mit ihrem Album Dandelion. Auf der 2 ist Morgan Wallen, I'm the Problem. Auf der 3 ist auch Morgan Wallen, One Thing at a Time. Auf der 4 ist auch Morgan Wallen, da hält er sich jetzt auch wirklich gut, Dangerous, the Double Album. Auf der 5 ist das Album Hangover von Ella Langley. Auf der 6 ist Luke Combs mit The Way I Am und so weiter. Also alles so geblieben, wie das also in der letzten Woche ist. Hier und da mal ein Titel, also ein Sprung oben, ein Sprung nach unten. Ja, auch Cloud 9 von Megan Maloney hält sich locker im Bereich des 12. Platzes erstmal. Müssen wir mal abwarten. Morgan Wallen hat noch einen Titel mit If I Know Me, ein Album, dass er so diese Woche auf Platz 13 von 15 auf die 13 hochgeklettert ist, mehr aber auch nicht. So, wir gucken da auch gleich mal, was es denn die nächsten Wochen und Monate an neuen Alben gibt. Da gibt es also wirklich sehr, sehr viele neue Einträge. Also man versucht uns hier richtig gut mit guter Country-Musik weiterhin gut in Schwung zu halten. Hier kommt erstmal Miranda Lambert. Die wird nämlich auch am 2. Oktober ein neues Album auf den Markt bringen, das heißt Crisco, und auch die Winona Judd wird am 2. Oktober ein neues Album auf den Markt bringen. Da reden wir gleich drüber.

Ja, Winona, Winona Jet. Jetzt heißt es nur noch Winona. Und wie gesagt, am 2. Oktober kommt ihr neues Album The Hard Truth auf den Markt. Und am 2. Oktober, wie gesagt, auch kommt Miranda Lambert mit dem neuen Album Crisco auf den Markt. Ja, weil die Titel haben wir ja gerade gehört. Ja, es geht ja so mal locker, flockig, munter weiter. Auch jetzt im Juli kommt noch so allein drauf und zu. Nächste Woche zum Beispiel, da kommt, wen haben wir denn da? Ja, Waylon White mit Dust Piles. Scotty McCreary, das Album wird heißen 15. Dann haben wir noch Nico Moon, das Album wird heißen Roots. Hudson Valley kommt A Day Late and the Dollar Short. Wen haben wir denn noch anzubieten im Juli? Am 24. Juli kommt Brentley Gilbert mit dem Album Signs of the Father. Carter Faith kommt mit Sherry Valley Forever auf den Markt. Charles Wesley Goodwin, Christian Name. Cody Jinks kommt auch mit dem neuen Album In My Blood Deluxe Version. Die Lakeland Lemmings kommen mit Lakeland Lemmings. Das kann man schon mal sagen. Ja, Shania Twain kommt also auch am 24. Juli mit dem Album Little Miss Twain auf den Markt. Shabuzi kommt am 31. Juli mit dem neuen Album The Outlaw, Sherry Lee and Other Western Tales. White Flores kommen auch mit der Scared of Heights am 31. Juli. Charlie Wortham ist mit dabei im August, nämlich mit Once Up My Second Time Around. Corp Lund kommt mit dem Album Dark Horses. Wen haben wir noch im August? Ja, gucke mal. Ashley Cook kommt Mitte August mit Ashley Cook, so heißt auch das Album. Wen haben wir denn noch? Elizabeth Cook kommt mit Great Television. Wen haben wir noch im August? Ja. Dylan Shea kommt mit dem Album Young, wird das heißen. Auch nicht schlecht, kann man mal gucken. Wen haben wir denn noch? Carly Pierce kommt Ende August mit Honest Woman auf dem Markt. Lauren Alena mit dem Album Stage. Und die Jungs und Mädels von Little Big Town kommen auch mit dem neuen Album. It's a Dying Art soll das Album heißen. Drew Broadridge kommt im September. Ja, wir sind schon wieder im Herbst angekommen. Drew Broadridge kommt mit im September mit Farm Faith Family. Wen haben wir denn noch, wer bekannt ist? Ja, Luke Bryan kommt mit dem Album Science. Riley Green kommt also auch Mitte September mit dem neuen Album That's Just Me. Gucke mal einer an. Also, da kommen noch viele andere dazu, die aber noch nicht genau bestätigt sind. Aber wir gucken mal weiter. Kenny Chesney kommt auch Ende September mit Silver Sands Marina auf den Markt. Auch ein nagelneues Album. Wade Bowen kommt auch mit The Version of Me You Get. Ja, guck mal einer an. Also, es geht noch locker flockig weiter, aber die sind alle noch nicht so richtig bestätigt. Deswegen warten wir da mal ab. Hier geht's weiter mit Ethan Burdick. Hold You.

Tja, ihr Lieben, das war schon wieder die Country Music News International Radio Show am heutigen Samstag, am Independence Day. Ja, guck mal an. Jetzt trennen sich wieder unser aller Wege natürlich. Hier bei Country Road 58 geht's auch gleich wieder lockerflockig weiter mit Herman the German. Hermann Lammersmeyer kommt mit seinen wöchentlichen Shows bei uns immer richtig guter Qualität. So, wer auf Country Musik steht, einfach mal country-road-58 als Zahl geschrieben.com anklicken. Hier gibt es 24 Stunden, 7 Tage die Woche Country-Musik. Von den ältesten bis zu den aktuellen neuesten Songs querbeet gemischt. Das Ganze in 320 Kilobit HD, also in wirklich super besten Sound, so wie man Country-Musik hören sollte. Ihr Lieben, kommt gut durchs Wochenende, lasst euch gut gehen. Würde mich freuen, wenn ihr nächste Woche alle wieder mit dabei seid. Bis dahin, bleibt mir gewogen, dem alten Mann im Radio, eurem Frank Selmer. Ich sage Tschüss, Bye-bye und keep it country.

Irgendwie habe ich so ein leichtes Kopfhörerproblem hier, aber ich glaube, ich habe das gerade gelöst. Man sollte das Ding auch ein bisschen lauter drehen. Dann kann man vielleicht auch ein bisschen was hören, ja. Erstmal einen wunderschönen guten Abend an alle zugeschalteten Stationen, an alle Hörer, die da draußen vor dem Empfangsgerät sitzen.

0: Und ich beglückwünsche allen, die noch Fußball gucken. Mir ist da heute Morgen so zugetragen worden. Naja, egal. Ich hätte gestern fast, wirklich fast, meine Mischkonsole verwettet. Ich ärgere mich, dass ich es nicht getan habe. Weil ich hätte so viel dabei rausgekriegt, da ärgere ich mich richtig drüber. Aber nichtsdestotrotz, was haben wir im Programm heute Abend? Ja, viel 90er, Anfang der 2000er, auch ein oder zwei 80er dabei. Und vielleicht auch sogar ein 70er, schauen wir mal. Stellvertretend für alle gehen erstmal schöne Grüße raus. Hier den Passo Bode Geriatrie Park hier in Winsen an meinen Nachbarn Thomas. Schöne Grüße nach Cuxhaven. Schöne Grüße nach Dithmarschen, lange nichts gehört von euch. Schöne Grüße nach Thüringen an den Andreas. Ja, der Wachermacher fällt im Moment aus. Er ist im Krankenhaus, sehr spontan. Und ich drücke dir die Daumen. Alles Gute, mein Freund. Dann geht's weiter. Schöne Grüße Richtung Göttingen. Berlin habe ich noch vergessen. Schönen Abend ins Illertal. An meinen Lieblingsschwaben. Nicht zu vergessen, schöne Grüße ins ferne Ausland nach Bayern, nach Franken, hallo nach Ansbach. Ansbach, nicht Asbach, das ist wieder was anderes. Das hat was mit dem Getränk zu tun. Intro meinerseits heute Abend, The Four Seasons von Correct aus dem Jahre 1993. Das Original kommt natürlich von Vivaldi. Einer der größten Komponisten und ja, so alt ist das Original noch gar nicht. Ganze, ja, wie viele Jahre weiß ich nicht, 1725 erschienen. Und mir persönlich gefällt diese Version natürlich wesentlich besser. Wie gesagt, wir haben viel 90er dabei heute Abend wieder mal. Die Scheibe, mit der wir jetzt starten, ist erschienen am 31. Mai 1999. Das Original kommt damals von Killer, von Adamski und ist von Seal gesungen worden. Und das Ding ist auf dem Album Moving Melodies neu aufgemischt worden. Wie gesagt, 1999 von André Tanneberger. Hier ist ATB, hier ist Killer.
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0: Das Original kommt aus Großbritannien, aus dem Jahre 1990. Von Adamski, Killer, gesungen von Seal. Und das ist ein Remake aus dem Jahre 1999 von ATB, André Tanneberger, ein Deutscher, der das remixt hat. Kleine Info, die Leute, die über Laut FM hören, irgendwie scheinen die API da gerade wieder irgendwie ein bisschen down zu sein. Die haben gestern wieder DDoS-Angriffe gehabt, noch und nöcher. Ich weiß nicht, was der ganze Mist immer soll, aber ich hoffe, ich bin überall zu hören bei euch. Und jetzt gibt's ein bisschen Verbrauchertipps, falls ihr zu diesen Privilegierten gehört, die das empfangen dürfen. Ansonsten geht's bei euch gleich weiter mit Musik von The Root.
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0: Erschienen am 26. Oktober 1999. Before the Storm heißt das Album. Und ich glaube, jeder, der damals in den Clubs da unterwegs war, kennt diese Melodie. The Root, hier ist

17 Wochen war das Ding damals in den Top 100 hier bei uns in Deutschland. Erschien am 4. Nein, Quatsch, das Album. Der Track ist erschienen am 26. Oktober 1999. The Root, Sandstorm. Auch das Ding ist eigentlich schon uralt von PhD. Aus dem Jahre 1981. Auch das ist ein Remake aus Deutschland von Blue Nature.

I Wanna Let You Down, wie gesagt, Remake aus dem Jahre 1999. Wir gehen einen Tick zurück. Hier ist aus dem Jahre 96 Musik von Construction. Erschien am 22.07. des Jahres. What is in love? 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Mein Gott, da war ich gerade 26. So, wer sich gerade kognitiv ein bisschen teilmöbliert ist, kann zurückrechnen. Genau, hier ist Construction. Musik aus Deutschland, ebenfalls aus dem Jahre 96. Hier ist What is in Love.

Erstveröffentlichung von dem Track war am 22.07.1996. Construction war eine Boygroup hier aus Deutschland, die von 1991 bis 97 diverse Singles veröffentlicht hat. Aber What is in Love und My Heart is Always Open, das waren die einzigen Dinger, die wirklich in die Hitparade kamen damals. In die Charts, RSH Gold haben sie noch gekriegt und so weiter und so fort. So, damit mit dem nächsten Track, sag ich mal, schöne Grüße Richtung Lüneburg, wer da auch gerade alles zuhört. Aber dieses Ding ist damals bei Teddy in den Delight Studios entstanden. Und ich sag mal, solche Namen aus Lüneburg, aus den lokalen Diskotheken, damals auch im Zeppelin in Stelle, wie Olli Stan, Martin Petersmann und, haben dieses Ding mit erschaffen. Und nicht wirklich groß in den Charts gewesen damals, aber die Diskotheken haben es rauf und runter gespielt. Ein richtiger 90er Eurodance und das ist Musik von Bang, so haben sie sich damals genannt. You know I know the game of love. Wie gesagt, Olli Stan, Martin Petersmann, Mercury Subsonic hat das produziert. Er wird es nie hören, aber trotzdem schöne Grüße an den Bademeister aus dem Salü.

0: Ja, das waren noch Zeiten damals. Im Ödemer Weg in Lüneburg. Schön war es damals. Mr. President waren da. Ach, was nicht noch alles. Richtig schön. You know, I know. 1994. Musik von Bang.
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0: Das Original kommt auch schon aus den Anfang der 90ern.

0: 10 Wochen war er damals in den deutschen Charts vertreten damit. Platz 25 hat er maximal erreicht. Allerdings in den Großbritannien, in den Charts, ist er Platz 1 gewesen. Musik aus Deutschland, Oliver Gödecke heißt er mit bürgerlichen Namen. Ja, D.O.N.S. Pump Up the Jam. Jetzt haben wir doch tatsächlich schon wieder Verbrauchertipps hier drin. Ich glaube das gar nicht. Ist die halbe Stunde schon wieder um. Naja, egal. Wenn ihr, wie gesagt, zu diesen Privilegierten gehört, die hören dürfen, dann seid wirklich froh und dann geht's weiter mit einem Original vom 6. Februar 1991.
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0: Und das ist wirklich ein Original aus dem Jahre 1991. Erschien am 6. Februar auf dem Album Dreamland. Das ist Black Box.

0: Also wer gute transparente Kopfhörer hat, so wie ich, der erträgt diese Stimmlage nicht lange und nicht laut. Aber das Ding ist einfach nur Kult. Hausmusik aus dem Jahr 1991 von Black Box. Eigentlich schon eine Kultscheibe. Und was die nächsten Interpreten sich fragen, das frage ich mich schon lange. Musik, wir sind tatsächlich mal in den 80ern, aus dem Jahre 1987. Hier ist Musik von Brass.
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0: Musik aus Großbritannien. Also ordinär gesagt aus England. Push heißt das Album. Und aus den Airplay Charts kennt das Ding auch noch jeder von damals. When will I be famous?

When will I be famous? Wann werde ich endlich berühmt sein? Berechtigte Frage, bei mir ist der Zug abgefahren, definitiv. 1986 haben sie sich in Camberley, in der Grafschaft Surrey in Großbritannien gegründet. Und 1992 sind sie nach zwei weiteren Alben nach dem Push wieder auseinandergegangen. Brass, Riesenhit damals, When Will I Be Famous? Und wir haben originalmäßig noch einen 70er dabei, aber, jetzt kommt das große Aber, auch das Ding ist ein Remake. Und zwar aus dem Jahre 1998. Ihr kennt es alle.

Ein Remake aus dem Jahre 1998. Produziert von ja, wem auch immer, egal. Jeweils Musik aus Großbritannien wurde das Ding neu aufgepustet. Platz 8 in den UK-Charts hat es damals erreicht. 5, 4, 3, 2, 5, 4, 3, 2, 1. Das ist Musik aus Italien, aus dem Jahre 2001. The United Beats of Floor Filler heißt das Album. DJ Sala und Momo.

0: richtig coole Musik aus Italien. Gabriele Sarlini, DJ Sala und Maurice Bale oder Bale Mondonga. Momo B heißt er oder hieß er damals 1999, Italo Dancer, Floorfiller, richtig schönes Ding. Und wir gehen zurück nach Deutschland, hier ist deutsche Musik.
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0: Tommy Schlee heißt er mit bürgerlichen Namen, hier ist er, Clubbing Man.

Thomas Jürgen Schlee. Im Dezember 1964 ist er geboren. Ich kenne ihn persönlich, habe mit ihm diverse Male zusammen auf der Bühne gestanden. Hier oben bei uns im Norden. Das war richtig cool. No Limit on the Beach aus dem Jahre 2003. Und die nächste Scheibe, die ich spiele, ja, das ist so eine Eigenproduktion, die wir damals gemacht haben. Also mein verstorbener Kumpel und ich. Und ich musste auch ein bisschen reinlabern. Das geht nicht anders, rechtlich gesehen. Und das Ding ist nie erschienen. Das ist nur bei uns in der Schieblade gewesen. Wir haben es wirklich selber remixed. Und was dabei rausgekommen ist, naja, das hört ihr gleich. Und ich glaube, ihr habt alle eure Lieblingsfilme, eure Lieblingsfernsehsendungen oder Serien oder ähnliches. Und ich glaube, wenn ihr die ersten Töne hört, dann seid ihr wirklich in eure ganz, ganz frühe Kindheit zurückversetzt.

Ja, so ein Scheiß hat der alte Mann hier zusammen mit anderen damals alles verzapft. Das war eine obergeile Zeit, glaubt mir das. Musik aus dem Jahr 99. Musik aus Hildesheim. Nils Rüsticker heißt er mit bürgerlichen Namen. Und dieses Projekt von ihm heißt Light Force. Wo hat er noch seine Finger drin gehabt? Megalomania. Bei Bellini und ach, so vielen Sachen. Hier ist Light Force. Hier ist

0: Das war einer der Sommerhits aus dem Jahre 2002. Erschien am 30. Juni diesen Jahres dann. Und ich sehe noch die Tanzfläche voll, wo sie am Hopsen sind mit ihrem komischen Tanz, den sie damals hatten. Aber ihr werdet lachen, das Ding hat sich tatsächlich über 7 Millionen Mal verkauft damals. Last Ketchup, The Ketchup Song. Und jetzt mache ich mal was ganz Ungewöhnliches, was ich sehr selten mache. Nach den Verbrauchertipps, falls ihr sie denn hören dürft, geht's ins Live-Mixing.
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Und ich sehe gerade aus dem Fenster, wir haben leicht erhöhte Luftfeuchtigkeit hier oben bei uns im Norden. Für alle anderen in Deutschland, es regnet wie Sau.

Was soll ich sagen? Bellini! In Castor zum Äquator. Hier ist Ecuador.

Ich wurde gerade gefragt, ob ich auch was trinken möchte, weil sie ist gerade im Ostflügel. Danke, ich war selber gerade schnell im Küchentrakt und habe mir selber ein Kaltgetränk mitgebracht.

Klassik ist nicht ganz so bekannt. Aber trotzdem eine geile Scheibe von den Wenger Boys damals. Parada Desel. De Tates. Gesundheit. Geht mit der Spritze wieder weg, aber egal, ist eine geile Scheibe. Auf geht's.

0: 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Ich wollte die nächste Scheibe eigentlich auch noch mit live mit reinmixen, aber da kam wieder das Telefon dazwischen. Ich hasse es, Anrufe während der Sendung zu kriegen oder auch irgendwelche Sprachnachrichten. Das lenkt sowas von ab, das ist einfach nur sch, sch, sch, Punkt, Punkt, Punkt. Brasil! So, auf Einzelschicksale kann ich heute Abend keine Rücksicht mehr nehmen. Ich hoffe nur, meine Ablösung in Bremen ist langsam auch schon zu Hause und macht sich da fertig. So, ganz egal. Die Nummer wollte ich eigentlich live reinmixen, klappt nicht mehr so wirklich ganz. Musik aus Nummer 97 und ich glaube, ihr kennt es alle. 4 Minuten 54 lang, es ist die Extended-Version. Auch die kloppe ich jetzt noch direkt rein.
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0: Okay, ich höre gerade aus Bremen, es gibt noch polnische Weihnachtslieder heute Abend. Sehr schön! So, wir haben die letzte halbe Stunde noch mal ein bisschen Sommer zurückgeholt.

Eigentlich war das eine schöne Idee, mit Garcia anfangen, mit Garcia aufhören. Ah, ist mir leider nicht vergönnt gewesen. Jeweils nicht im Live-Mix. Was soll's? Irgendwas ist ja immer, oder?

0: Wir haben knapp eine halbe Stunde ein bisschen den Sommer wieder zurückgeholt, obwohl es hier gerade regnet wie Sau. Bamboleo Garcia. Und wir starten genau jetzt in die letzte halbe Stunde dieses heutigen Abends.
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0: Das Original von Richie Poveri aus dem Jahr 82. Nein, das ist ein Remake aus dem Jahr 98. DJ Grappa und DJ Tequila. Ah, hätte ich jetzt auch gern. Mama Maria. Also ich meine jetzt den Grappa oder Tequila, nicht das andere.

DJ Grappa, DJ Tequila, 1998, Mama Maria. Ein Cover von Richie E. Poveri aus dem Jahre 82. Und sie waren damals wirklich, wirklich oft im Studio mit Gabri Ponte. Irgendwie hört man das auch ein bisschen, aber ganz egal. Mit Gabri Ponte hat der nächste Interpret nichts zu tun. Erschienen am 17. Mai 1999. Auf dem Album L'Amour Toujours. Ebenfalls Musik aus Italien. Und ich glaube, da muss ich nichts weiter zu sagen, außer genau jetzt auf Play zu drücken. Na klar, das Original kommt aus Großbritannien von Nick Kershaw. The Riddle, 1985. 1999 hat er das gecovert. Hier ist Gigi D'Agostino. Hier ist The Riddle!

Calestino. D'Agostino heißt er mit bürgerlichem Namen. Dezember 1967 in Turin ist er geboren. Mein Gott, so alt wird wirklich kein Schwein. Im wahrsten Sinne des Wortes, sie werden vorher geschlachtet, also ist nicht böse, ne? In den Top 10 damals, 1999, in Deutschland, Frankreich, in den Niederlanden, in Belgien. Ein Riesenhit damals, hat sogar Bla Bla Bla noch überholt, seine erste Single damals, die wirklich bekannt geworden ist. Und wir gehen zurück ins Jahre 1996. Musik aus Deutschland. Orhan Terzi heißt er mit bürgerlichem Namen, DJ Quicksilver. Und es fängt an zu rumpeln. Na und? Bei mir rumpelt das schon seit 20 Uhr.

Tja, ob Gott ein DJ ist oder nicht, sei mal dahingestellt. Na, nach oben komme ich sowieso nicht. Wenn, dann geht's nach unten in die Wärme.

dann schubse ich ihn vom Thron. Faithless 1998. God is a DJ. Was soll ich sagen? Es ist nahezu wieder soweit, dass die Sendung fast zu Ende ist. Ich sag danke, danke, danke fürs Einschalten, fürs Buchen der Sendung und natürlich fürs Zuhören. Aus dem hohen Norden, aus der Nähe von Hamburg, sagt Tschüss und Bye-bye der Heiko für heute Abend. Die letzte Sendung von mir auf jeden Fall. Wie geht's weiter? Nach mir kommt der Nachtexpress auf Lore Radio. Morgen Abend gibt's das Bergfest. Donnerstagabend ab 20 Uhr. Aus der Geriatrie live der Oldie Man mit dem Oldie Date der Woche. Der Thomas Flegel mit den Oldie Charts. Freitagabend ab 18 Uhr Sabine mit dem Wochenende. Samstagmorgen der Harald. Moin, moin. Der Wachermacher am Sonntag fällt aus. Unser Andreas ist im Krankenhaus. Montag gibt's die 80er mit Jack. Den Chartbreaker ab 22 Uhr mit Sascha. Und Dienstag bin ich dann schon wieder für euch da. Vielleicht, schauen wir mal, ne? Meine letzte Sendung, auf jeden Fall für heute, diese Woche. Eine Scheibe habe ich natürlich noch für euch und das ist ein originaler 70er. Erschienen am 23.04.1977. Das Album heißt The Promise of Love. Vielleicht kann da irgendjemand was von euch schon mit anfangen, aber ihr werdet es gleich hören und alle werdet ihr diese Musik aus Großbritannien kennen. Ich sag Tschüss und Bye-bye. Für heute, für diese Woche. Mal sehen, für wie lange. Schauen wir mal, ne? Tschüss! Wirklich der einzige 70er, den ich heute Abend in der Playlist habe. Geil, als letzte Scheibe. Die originale Disco-Ära.

Wie gesagt, ich bin gleich gespannt auf die polnischen Weihnachtslieder live auf den Kamm geblasen. Ich lasse mich überraschen. Schöne Grüße Richtung Bremen. Du bist jetzt gleich dran. ...1977... Hier ist Delegation.

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0: Tja. Und da haben wir Müritz Radio und SVR Hanse Radio,
1: die Maxi Time.
0: Wir fangen gleich an. Bonnie M, the best of 10 years. Und los geht's.

Tja, The Best of 10 Years von Bonnie M. Hier gehört bei Müritz Radio und Hanse Radio die Maxi Time. Das war schon gar nicht schlecht, was der Frank Zander, hätte ich mal gesagt. Nee, Frank Zander war das ja nicht. Das war ja Frank Farian, was der da damals auf die Beine gestellt hat. Das ist eigentlich so ähnlich wie Dieter Bohlen, ne? Nur, dass Dieter Bohlen fachlich wohl ganz gut war, aber menschlich. Naja, da schweige ich dann lieber drüber, ne, was meine persönliche Meinung angeht. Wir kommen mal zu, Thelma Jackson in Leland, Mississippi. Mississippi, ja, vielleicht sollte ich einen trinken. eine US-amerikanische Rhythm and Blues and Disco-Sängerin und gelegentliche Schauspielerin. Ihr größter Erfolg, Don't Leave Me This Way, war Anfang 1977 ein weltweiter Hit, wurde mit einem Grammy ausgezeichnet und entwickelte sich zu einem der größten Disco-Klassiker. Genau, das war Thelma Houston. Sie wuchs in bescheidenen Verhältnissen auf, ihre Mutter arbeitete als Baumwollpflückerin, um Thelma und ihre drei Schwestern zu ernähren. In ihrer Jugend zog die Familie nach Kalifornien. Sie schloss die High School ab, heiratete und bekam zwei Kinder. Die Ehe wurde später geschieden. Ihre ersten professionellen musikalischen Schritte tat sie in den 60er Jahren in der Gospelband The Art Reynolds Singers. 1966 unterschrieb sie ihren ersten Solovertrag bei Capitol und veröffentlichte dort die beiden erfolglosen Singles Baby Mine 1966 und Don't Cry My Soldier Boy 1967. Der damalige Manager der Fifth Dimension, Mark Gordon, war von ihrer Stimme so beeindruckt. Fifth Dimension kennt ihr nicht, ne? Die bekannteste Aquarius, ne? Haben die gesungen, genau. War von ihrer Stimme so beeindruckt, dass er ihr 1969 einen Vertrag bei der ABC Dunhill besorgte. Ihre Debüt-LP Sunshower wurde noch im gleichen Jahr vom Starproduzenten und Songschreiber Jimmy Webb, der auch mal mit Fifth Dimension gearbeitet hatte, verantwortet. Bis auf Jumping Jack Flash von den Rolling Stones schrieb er alle Songs für Thelma, die er in den Liner Notes als das wunderbarste Talent, das ihm jemals begegnet sei, bezeichnete. Dennoch hatte das Werk keinen Erfolg. Tja, ich habe euch rausgesucht, das muss ich tatsächlich mal eben gucken, von dem Album weiß ich jetzt gar nicht, aber der Titel heißt You Used to Hold Me So Tight. Here is Thelma Houston.

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Hanse Radio und Müritz Radio, die Maxi. Tja, das ist eben von Inka und Hamilton, Dancing into Danger, nicht? Executive Producer war der andere da von der Sandra. Michael Cretu, genau, der von der Sandra. Wir kommen mal zu Ganymede, eine österreichische Band, die sich in den 70er Jahren formierte und auf futuristische Disco-Musik und Synthie-Pop spezialisierte. Gegründet von Gary Edmond, der seine Musikerkarriere 1966 in der jüngsten Band Österreichs begann, nämlich The Events. 1969 trennten sich die Wege der Mitglieder. Das war eine Schulband, war das, ne? Und Gary Edmond begann seine Profimusikerlaufbahn zusammen mit Kurt Hauenstein, das ist der von Supermax, nicht, der jetzt auch schon gestorben ist, in Deutschland. Dort trennten sich die beiden nach einiger Zeit und über verschiedene Wege zur Entwicklung der eigenen Stilrichtung kehrte Gary Edmond im Jahre 1977 zurück nach Wien, um sein eigenes Musikprojekt zu starten. Über die Arbeit als Studiotechniker kreierte er seine Ideen und formierte mit anderen Musikern zusammen in Wien die Gruppe Ganymede. Den größten Hit hatte Ganymede 1978 mit dem Song It Takes Me Higher, der 4 Wochen lang Rang 5 in den österreichischen Charts innehatte. In Deutschland erreichte der Titel Platz 23 und war dort 18 Wochen in den Music-Markt-Charts der Top 100 vertreten. Das fast gleichnamige Album Takes You Higher stand in Österreich und im November 1978 auf Platz 16 und war dort 12 Wochen lang vertreten. Im gleichen Jahr platzierte sich der Titel Saturn, nein, nicht die Kette, nein, nicht das Kaufhaus, der Titel Saturn in Österreich noch auf Rang 19 der Charts. 2 Jahre später folgte Money is Addiction of this Crazy World auf Platz 17. Charakteristisch an der Band und ihrer Musik war das Thema Weltraum. Futuristische Klänge und Kostüme verhalfen Ganymede zu einem festen Platz im Untergenre Space Disco. In den 80er und 90er Jahren wurden einige Songs von DJs bearbeitet und zur Zeit der neuen Disco-Szene entstanden einige Remixe. Bei einigen der letzten Ganymede-Konzerte im Jahre 1981 wirkte Falco als Bassist mit. Ja, der lebt ja nun inzwischen leider dann auch nicht mehr, nicht? Besten sterben immer viel zu früh. Ich habe euch natürlich rausgesucht, den Superhit. Hier ist Ganymede. It Takes Me Higher. Yeah.

Tja, das war Inner City. Big Fun. Nicht in der Kneipe, sondern Inner City. Gut. Ha. Bruce und Bongo war ein britisches Pop-Duo. Es hat nichts mit Poppen zu tun, sondern mit Musik. Das mit der Single Geil im Jahr. Sagen wir das schon wieder, ne? Im April 1986 Platz 1 der deutschen und der österreichischen Single Charts erreichte. Hinter Bruce und Bongo stecken Bruce Hammond, ILM, geboren 1955, und Douglas Wilgrove, geboren auch 1955. Beide waren als Soldaten der British Army in Deutschland stationiert und wurden beim Erlernen der deutschen Sprache mit den vielfältigen Wendungen des Wortes geil konfrontiert. Dadurch kamen sie auf die Idee, ein Dance-Lied mit der inflationären Verwendung des Wortes aufzunehmen. Als geil werden unter anderem Discjockeys, Affen und Boris Becker besungen, der zu dieser Zeit seinen ersten Erfolg in Wimbledon feierte. Am Ende bezeichneten sich die Interpreten selbst als geil. Hat da was, ne? Das Lied galt bei seiner Veröffentlichung bei einem größeren Bevölkerungsanteil als anstößig. So spielte der Bayerische Rundfunk und einige Fernsehstationen die Single nicht, weil der Text zu obszön klang. Verstehe ich gar nicht. Auch Thomas Gottschalk, damals beim Radio tätig, lud die Künstler aus diesem Grund wieder von einem Termin aus. Geht ja gar nicht. Bruce und Bongo bedienten sich bei dem Lied früherer Sample-Techniken. Die Melodie des Refrains, vergleiche auch den Refrain des im Vorjahr erschienenen Falco-Hits Rock Me Amadeus, basiert auf einem Trompetenruf der britischen Armee. Ein Keyboard-Riff ähnelt einer Volksliedmelodie. Der Titel war enthalten auf ihrem Album The Geil Album, das sich über 500.000 Mal verkaufte. Willem brachte kurzfristig eine deutsche Coverversion des Liedes auf den Markt. Das Label Six Records veröffentlichte gleich zwei Coverversionen, eine einst nachgespielte Fassung von Paul McDouglas sowie eine Parodie mit dem Titel Doof des Interpreten Moos aufs Konto einer Künstlerinitiative aus Mönchengladbach, also Moos aufs Konto, bestehend aus Günter Seidel und Thomas Menches, wobei Seidel das Wort geil in seinem Text gegen ein anderes Four-Letter-Word, nämlich Doof, austauschte. Sinn und Zweck war darzustellen, wie einfach es zu dieser Zeit war, durch den bloßen Gebrauch eines Reizwortes einen Hit zu produzieren. Dementsprechend hieß die B-Seite der Coverversion Der Weg zum Millionenhit eine Gebrauchsanweisung. Naja, soviel also dazu und hierzu und überhaupt zu, und wir spielen jetzt einfach mal geil, nicht? Weil der Dishjockey ist geil, geil, Casti ist geil, geil.

0: Genesis und Mama, hier gehört bei Müritz Radio und Hanse Radio
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0: Einfach nur geil, der Titel. Nicht? Das ist übrigens am Schlagzeug, war ich. Ne? Ich habe Phil da gedoubelt, ne? Dem ging es da nicht so gut und dann bin ich mal eingesprungen. Ne? Wäre ja toll, wenn. Ne? Creme 21, kennt vielleicht noch einige von euch. So eine orangene Dose mit so einer Hautcreme da drin, ne? So ähnlich so wie Nivea, aber die nur ein bisschen leichter aufzutragen. Aber es war in diesem Fall eine deutschsprachige Popband aus Frankfurt am Main, welche von 1994 bis 1999 bei Sony unter Vertrag stand. Sony Music Entertainment, ne? Gründungsmitglieder waren Udo selber und Michael Schäuber, die bereits 1992 als Fab 2 einen Vertrag bei EMI hatten. 1994 formierten sie mit Christoph Schirmer und Suzu Sunbeam die Formation Creme 21, angelehnt an den Produktnamen Creme 21, eine Hautcreme aus den 70er Jahren. Genau darum ging's, ne? Den größten Chart-Erfolg hatte die Band im Sommer 1996 mit der Coverversion von Rudi Carrells Wann wird's mal wieder richtig Sommer im Original City of New Orleans von Steve Goodman. Carell hatte in dem dazugehörigen Videoclip einen Gastauftritt. Singles aus dem ersten Album Creme 21 waren Traumfrau, Ich mag Tiere und Liebe in den 90ern. Aus der Wiederveröffentlichung 30% mehr. Zusätzlich nochmal Wann wird's wieder richtig Sommer und eine neue Version von Traumfrau. Sie steuerten auch zum preisgekrönten ZDF-Mehrteiler Lukas den Hauptklang bei. Ja, da habe ich leider nur eine kurze Version von. Aber wann wird's mal wieder richtig Sommer? Passt ja eigentlich. Wir hatten jetzt ja ein, zwei Tage, wo das mal so richtig heiß war. Und seit einer Woche ungefähr ist es ja nur noch am Regnen hier. Ne? Geht ja wohl irgendwie gar nicht. Also laut Siebenschläfer müssten wir eigentlich jetzt 7 Wochen lang Bullenhitze haben. Aber das passt wohl alles irgendwie nicht. Also, hier kommt Creme 21, Creme 21, genau. Wann wird's endlich mal wieder richtig Sommer? Hier gehört bei Müritz Radio
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Tja, das war ja wirklich ein kurzer Titel, nicht? Aber ich hatte natürlich vergessen zu erwähnen, das war ein Wunsch von Michael, nicht MV Michael aus Asendorf, der hier am Sonntag auch um 20 Uhr seine Sendung an den Mann und an die Frau bringt. Er grüßte alle Hörer und das gesamte Radioteam, nicht? Genau.

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4: Also wirklich, ne, Blutwurst, ich weiß auch nicht, ob das alles so das Richtige ist. Ihr habt immer noch Müritz Radio und Hanse Radio, die Maxi-Time. So, ich habe nochmal einen Wunsch reinbekommen vom lieben Micha, also, wie vorhin, ne, der grüßt nochmal immer noch alle Zuhörer und das gesamte Radioteam. Und er wünschte sich von Scooter, yeah, Scooter, faster, harder, Scooter und los geht's.
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Die Leo. Sehen, staunen, verstehen. Heute die Kraft des Schwachen. Wissenschaftliche Studien haben ergeben, eine Büffelherde bewegt sich nur so schnell wie der langsamste Büffel. Wenn die Herde gejagt wird, sind es die langsamsten und schwächsten Tiere am Schluss, die zuerst getötet werden. Diese natürliche Selektion dient der Herde als Ganzes, weil die Schnelligkeit und Gesundheit der Einheit erhalten oder sogar verbessert wird, durch die regelmäßige Auslese der schwächsten Mitglieder. Ganz ähnlich kann das menschliche Hirn nur so schnell arbeiten, wie die langsamsten Zellen die elektrischen Signale passieren lassen. Neueste epidemiologische Studien haben gezeigt, dass durch übermäßigen Alkoholkonsum zwar Hirnzellen abgetötet werden, dabei aber die langsamsten und schwächsten Zellen zuerst. Regelmäßiger Bierkonsum hilft also, schwache Hirnzellen zu eliminieren und macht das Hirn so zu einer immer schnelleren und effizienteren Maschine. In diesem Sinne, Prost!

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1: Hier auf Müritz Radio und Hanse Radio, das eben war Dave Davis mit Transfiguration. Ich gucke gerade, aus welchem Jahr war das Ding noch? Ups, da hat sich jetzt irgendwas vertan aus dem Jahre 1996. Moment, das muss ich mal eben korrigieren. Genau, und der muss nämlich raus, der Titel. So, jetzt geht's weiter mit Queen und Genesis. We Will Rock You plus Mama im Remix und sowas Schönes gibt's natürlich hier in der Uhr bei uns.

Tja, das war's dann ja wohl, ne? Ist eigentlich schade, ich fand das total gut bei euch. Aber ich muss jetzt nach Hause, mein Mate-Tee brennt an. Tschüss, ne?

0: Tja, das war's denn für heute auch schon wieder, leider. Also Eigenlob stinkt, ich weiß, aber das war so eine geile Sendung. Ich bin ja ständig am Mitschwibbeln gewesen bei der geilen Musik, ne? Genau wie ihr, ich weiß das genau. Das Wetter war ja heute nicht so doll, deswegen haben wir ja den Song vorhin gehabt, nicht? Wann wird's mal wieder richtig Sommer? Wir hören uns wie üblich nächstes Wochenende, wenn es dann wieder heißt
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0: Nachrichten aus Mecklenburg-Vorpommern. Schwerin. Tritt innerhalb einer Familie eine Pflegebedürftigkeit ein, dann stehen die Angehörigen oftmals vor großen Herausforderungen. Zu den zentralen Punkten gehört dann meist die Frage, welche Pflegeplätze es in der Nähe gibt, welche ambulanten Pflegedienste noch Kapazitäten haben oder ob etwa ehrenamtliche Angebote zur Entlastung der Familie beitragen können. Für all diese Fragen soll es künftig eine neue Digitalplattform geben, für dessen Errichtung Sozialministerin Stefanie Drese kürzlich einen Zuwendungsbescheid an den Verein Zukunftsfeste Pflege e.V. überreichte. Die Mittel in Höhe von gut 31.000 Euro stammen aus dem Bürgerfonds des Landes und sollen genutzt werden, um eine digitale Infrastruktur zur Pflegekoordination zu schaffen. Bisher sind die Informationen zur Verfügbarkeit der verschiedenen Pflegeleistungen oft nur schwer zugänglich und vor allem dezentral verteilt. Wer Hilfe und Orientierung sucht, muss sich oftmals durchtelefonieren und viel Zeit in die eigene Recherche investieren, erklärte Drese bei der Übergabe des Fördermittelbescheids in Ludwigslust. Zeit, die die Angehörigen oftmals nicht haben. Mit der neuen Plattform soll das in Zukunft schneller gehen. Tagesaktuelle Verfügbarkeitsmeldungen von Pflegeanbietern, gekoppelt mit Informationen zu Schulungs- und Beratungsstrukturen, aber eben auch zu Entlastungsmöglichkeiten durch das Ehrenamt oder die Vereinbarkeit, werden miteinander vernetzt und sind rund um die Uhr abrufbar, unterstrich die Ministerin. Nutzbar ist diese digitale Infrastruktur dann für Bürgerinnen und Bürger, aber auch für die Pflegestützpunkte und sonstige Beratungsangebote im Land. Auch hier fällt die zielgerichtete Hilfe dann künftig leichter, wenn schon innerhalb der Beratung klar ist, welche Dienste direkt in Anspruch genommen werden könnten, so Drese. So sei die Plattform auch eine gute Möglichkeit, um ehrenamtlich engagierte Gemeinwesensstrukturen und soziale Dienstleister auch im Sinne einer sorgenden Gemeinschaft besser miteinander zu vernetzen. Bereitgestellt wird die Plattform als webbasierte Anwendung, die ohne Installation zur Verfügung steht und die barrierearm gestaltet ist. Sie ist ein gemeinnütziges Vorhaben des Vereins Zukunftsfeste Pflege e.V. und soll nach Fertigstellung und Schulung der betroffenen Akteure schrittweise, um beginnend mit dem betreuten Wohnen und den Tagespflegeeinrichtungen, zunächst in 2 Landkreisen getestet werden. Eine vollständige Inbetriebnahme ist bis Ende 2027 anvisiert. Pflege gelingt nur gemeinsam, egal ob im privaten oder beruflichen Umfeld. Deshalb ist es wichtig, nicht nur professionelle Pflegeangebote sichtbar zu machen, sondern auch die vielen ehrenamtlich engagierten Vereine und soziale Netzwerke vor Ort stärker miteinander zu verbinden, unterstrich Drese und dankte dem Verein Zukunftsfeste Pflege e.V. für die Umsetzung und Betreuung der neuen Plattform. Rostock. In Rostock fand Ende Mai die Digitalisierungsmesse Nerd statt. Ministerpräsidentin Manuela Schwesig betonte in ihrer Eröffnungsrede, dass Mecklenburg-Vorpommern in den letzten Jahren deutliche Fortschritte bei der Digitalisierung gemacht habe. Die Glasfaserquote lag im Jahr 2015 bei 21%. Mittlerweile ist bereits für 64% der Adressen Glasfaser verfügbar. Die Glasfaserausbauquote und auch die Anschlussquote in Mecklenburg-Vorpommern liegen jeweils über dem Bundesdurchschnitt. Auch die Mobilfunkversorgung im Land hat sich deutlich verbessert. Die 5G-Versorgung ist von Mitte 2022 bis Ende 2025 von 61% auf 97% gestiegen, informierte die Ministerpräsidentin. 2018 habe das Land eine digitale Agenda für Mecklenburg-Vorpommern aufgebaut. Heute bilden 6 digitale Innovationszentren in Schwerin, Wismar, Rostock, Stralsund, Greifswald und Neubrandenburg gemeinsam mit ihren Partnern in den Regionen ein starkes landesweites Netzwerk. Sie bringen Unternehmen, Kommunen, Wissenschaft, Start-ups und Zivilgesellschaft zusammen. Sie beraten, vernetzen und begleiten konkrete Projekte. Gerade in einem Flächenland wie Mecklenburg-Vorpommern ist das ein entscheidender Ansatz, bilanzierte Schwesig. Aktuell arbeitet die Landesregierung an einer Förderrichtlinie, die Unternehmen bei der Einführung und Nutzung von künstlicher Intelligenz unterstützen soll. Partnerland der Nerd war in diesem Jahr Lettland. Zu den Gästen der Messe aus Lettland zählten unter anderem der lettische Minister of Smart Administration and Regional Development, Raimonds Kudas. Lettland zählt zu den europäischen Vorreitern im Bereich digitale Verwaltung. Die Erfahrungen aus dem Ostseeraum haben uns in Mecklenburg-Vorpommern wichtige Impulse gegeben, sagte die Ministerpräsidentin. Digitale Transformation ist kein Selbstzweck. Sie entscheidet darüber, wie attraktiv ein Land künftig sein wird, zum Leben, Arbeiten, Gründen und Investieren. Mecklenburg-Vorpommern wolle deshalb die Chancen der Digitalisierung in den kommenden Jahren noch konsequenter nutzen. Schwerin. Auf der Jahrestagung des Zentralverbands der Deutschen Elektro- und Informationstechniken Handwerke hat Ministerpräsidentin Manuela Schwesig Ende Mai die Bedeutung des Handwerks für Mecklenburg-Vorpommern hervorgehoben. In Mecklenburg-Vorpommern hat das Handwerk eine größere wirtschaftliche Bedeutung als in anderen deutschen Ländern. Es gibt über 19.000 Handwerksbetriebe mit fast 93.000 Mitarbeitenden. Zum Landesinnungsverband der Elektro- und Informationstechniken Handwerke in Mecklenburg-Vorpommern gehören rund 450 Betriebe mit einem Umsatzvolumen von etwa 300 Millionen Euro. Gerade in unserem Flächenland trägt das Handwerk Wachstum, Beschäftigung, Infrastruktur und Versorgung im ländlichen Raum. Mit 75,5 Handwerksbetrieben auf 10.000 Einwohner ist die sogenannte Handwerksdichte in Mecklenburg-Vorpommern höher als im deutschen Durchschnitt. Sie befinden sich in einem Land des Handwerks, sagte Schwesig zu den Delegierten aus ganz Deutschland. Das elektro- und informationstechnische Gewerbe spüre die aktuell schwierige wirtschaftliche Lage in Deutschland. Es werde aber für die Zukunft gebraucht, zum Beispiel für die Energiewende. Das Elektrohandwerk ist bei der Energiewende ein unverzichtbarer Partner. Ob in der Photovoltaik, bei Wärmepumpen, in der E-Mobilität oder im Smart Home. Jeden Tag werden Solarmodule installiert, Windräder aufgestellt, Gebäude gedämmt und Heizungen ausgetauscht. Ladesäulen werden aufgestellt, Elektroautos repariert, betonte die Ministerpräsidentin. Erneuerbare Energien sind für unser Land ein Standortfaktor. Wir wollen die Chancen der Energiewende nutzen, so Schwesig abschließend. Schwerin. Kleinere Gruppen, größere Förderung. Nach intensiven und konstruktiven Beratungen hat nun die Landesregierung den gemeinsamen Zukunftsplan Kita mit den kommunalen Spitzenverbänden, den Trägern, mit der GEW, mit Verdi und dem Landeselternrat Kita zu verabschieden, so Bildungsministerin Simone Oldenburg. Ich freue mich sehr über diesen Durchbruch. Mit diesem finanziellen Kraftakt werden in einem ersten Schritt die Gruppen in Krippe und Hort bereits ab dem kommenden Jahr kleiner. Das bedeutet, dass die Erzieherinnen und Erzieher mehr Zeit für die Förderung, Betreuung und Bildung der Kinder haben. Mit unserem Zukunftsplan bieten wir den Kindern, Eltern sowie den Erzieherinnen und Erziehern verlässliche Perspektiven. Der Zukunftsplan Kita sieht ab 2027 eine schrittweise Reduzierung des Fachkraft-Kind-Verhältnisses und damit spürbare Entlastungen für das pädagogische Personal vor. Ab dem 1. Januar 2027 wird das Fachkraft-Kind-Verhältnis in der Krippe von 1:6 auf 1:5 gesenkt. Zum 1. August 2027 wird zudem die Gruppengröße im Hort von 1:22 auf 1:21 reduziert. Für beide Verbesserungen bringt die Regierungskoalition aus SPD und Die Linke noch im Juli einen entsprechenden Antrag zur Änderung des Kindertagesförderungsgesetzes in den Landtag ein. Ab dem 1. Januar 2028 folgt eine Absenkung der Gruppengröße im Kindergarten auf 1:13 und ab dem 1. Januar 2029 wird der Personalschlüssel im Hort auf 1:20 weiter reduziert. Schließlich ab 2030 werden mit allen Beteiligten weitere Verbesserungen beraten. Die Qualitätssteigerungen haben keine finanziellen Auswirkungen auf die kommunalen Haushalte, sondern sie werden aus zusätzlichen finanziellen Mitteln des Bundes aus dem Anspruchs- und Anwartschaftsüberführungsgesetz für ehemalige DDR-Staatsbedienstete finanziert. Unser Ziel ist eine weitere Qualitätssteigerung in der pädagogischen Arbeit durch die Absenkung der Fachkraft-Kind-Relation. Wir geben den Erzieherinnen und Erziehern Beschäftigungsperspektiven in der Kindertagesförderung, aber auch beispielsweise in Bereichen der Kinder- und Jugendhilfe durch Fortbildungsangebote, so die Bildungsministerin. Dafür beginnen bereits im Juni regionale runde Tische unter Federführung der Kommunen in allen Landkreisen und kreisfreien Städten. Hier sprechen wir konkret mit allen Beteiligten standortgenau über die Zukunft der Kindertagesförderung in den jeweiligen Regionen. Diese Verbesserungen des Zukunftsplans folgen auf umfassende Maßnahmen für Kinder, Eltern sowie Erzieherinnen und Erzieher, die die Landesregierung in dieser Wahlperiode bereits umgesetzt hat. Über 1200 zusätzliche Erzieherinnen und Erzieher konnten durch mehr Landesgeld eingestellt werden, um den Mindestpersonalschlüssel in den Kitas umzusetzen. Wismar. Baustart in Wismar. Ministerpräsidentin Manuela Schwesig nahm Ende Mai gemeinsam mit dem Rektor der Hochschule Bodo Wiegand Hoffmeister den Spatenstich für ein neues Laborgebäude in Wismar vor. Es ist das erste aus dem Sondervermögen Infrastruktur des Bundes geförderte Vorhaben in Mecklenburg-Vorpommern. Derzeit sind Forschung und Lehre des Fachbereichs Maschinenbau, Verfahrens- und Umwelttechnik auf mehrere Standorte in Wismar verteilt. Das ändert sich mit dem Neubau. Der Fachbereich wird künftig vollständig am zentralen Campus in der Philipp-Müller-Straße gebündelt, so Schwesig. Es werde mit Baukosten von 50,2 Millionen Euro gerechnet. Davon kommen 7,7 Millionen aus europäischen Mitteln. Außerdem wird das Vorhaben mit 42,5 Millionen aus Mitteln des Bundes aus dem Sondervermögen Infrastruktur finanziert. Der Bund hat den Ländern aus seinen Mitteln 4 Milliarden Euro zusätzlich für die Modernisierung von Hochschulen und Kitas zur Verfügung gestellt. Es ist gut, dass jetzt das erste Projekt aus dem Sondervermögen in unserem Land an den Start geht. Wir schaffen attraktivere Bedingungen für Forschung und Lehre und gleichzeitig sorgen wir mit diesen Mitteln für Aufträge für die Bauwirtschaft und das Handwerk, erklärte die Ministerpräsidentin abschließend.
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